0: Die Arbeiten mit drei Baugruben dauern voraussichtlich bis zum dritten Quartal 2026. Anwohnende bleiben erreichbar. Mehrere Buslinien werden umgeleitet, Haltestellen verlegt. 2027 folgen weitere Kanalarbeiten in offener Bauweise. Die Stadt Osnabrück will mit einem neuen Handlungsprogramm Wohnen ihre Wohnungspolitik bis zum Jahr 2040 neu ausrichten. Kern ist eine Sozialquote von 30% für geförderten Mietwohnraum bei Bauvorhaben ab 8 Einheiten sowie die Stärkung gemischter Quartiere. Im zuständigen Ausschuss gab es überwiegend Zustimmung, die CDU meldete Beratungsbedarf an. Der Rat entscheidet am 30. Juni.
1: Danke, Tore. Aktuell liegen die Temperaturen bei rund 15 Grad. Der Himmel ist dicht bewölkt mit ein paar hellen Lücken. Dazu weht kaum Wind. Perfektes Frisur hält alles Wetter. Heute Nachmittag steigen die Temperaturen auf etwa 24 Grad. Es gibt viele Wolken, es bleibt aber meist trocken. Höchstens ein kurzer Nieselschauer ist möglich. Dazu kommt ein sanfter bis gelegentlich spürbarer Luftzug. Morgen erwartet dich ein Mix aus aufgelockerten und zeitweise dichteren Wolken. Insgesamt freundlich wechselhaft bei rund 28 Grad. Am Abend ziehen aus Westen mehr Wolken auf. Dabei ist mit etwas Regen zu rechnen. Übermorgen liegen die Temperaturen bei ungefähr 27 Grad. Am Morgen fällt zeitweise Regen, später wird es trockener. Der Wind ist dann spürbar, bleibt aber harmlos. Der Wind weht aktuell schwach mit Stärke 3 aus Südwest. So bleibt es voraussichtlich auch bis in den Abend, wobei er allmählich auf Südost dreht. Morgen frischt der Wind etwas auf und erreicht Stärke 4.
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3: Moin aus der schlaflosen Nacht. Hier ist Heiko bei Schlaflos in Osnabrück auf Hase Radio. Schön, dass du wach bist und dir mit mir die Nacht um die Ohren schlägst. Gleich gibt's natürlich auch wieder frische Updates aus Stadt und Region. Aber jetzt erstmal Musik zum Durchatmen. Hier kommt für dich Everyone She Knows von Kenny Chesney.

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1: Guten Abend, ihr Nachtschwärmer. Die Nacht ist ja die Zeit für Träume, Gedanken und auch natürlich die besten Songs, die unsere Playlist so zu bieten hat. Lasst uns gemeinsam diese besonderen Stunden genießen. Damit sage ich einen guten Abend zusammen. 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
1: Hier ist Tore am Mikrofon. Willkommen zu den Nachrichten. Bosnien: Trotz Verstößen gegen Plattformregeln verdienen Akteure, die Desinformation verbreiten, auf Facebook weiter Geld. Das zeigt eine Studie der Tech-Initiative What to Fix und der Faktencheck-Organisation Raskrinka Vanje. Untersucht wurden mehr als 290 Seiten, die wiederholt wegen Falschinformationen markiert wurden. 51 davon waren in Monetarisierungsprogrammen registriert. Viele konnten nach Sperren erneut Geld verdienen. Die Organisationen fordern die Europäische Union auf, zu prüfen, ob Meta den Digital Services Act einhält. Zum Start der Sommerferien saniert die SWO Netz die Regen- und Schmutzwasserkanalisation unter der Bramscher Straße in Osnabrück zwischen Weserstraße und Kornstraße. Die Arbeiten mit drei Baugruben dauern voraussichtlich bis zum dritten Quartal 2026. Anwohnende bleiben erreichbar. Mehrere Buslinien werden umgeleitet, Haltestellen verlegt. 2027 folgen weitere Kanalarbeiten in offener Bauweise. Die Stadt Osnabrück will mit einem neuen Handlungsprogramm Wohnen ihre Wohnungspolitik bis zum Jahr 2040 neu ausrichten. Kern ist eine Sozialquote von 30% für geförderten Mietwohnraum bei Bauvorhaben ab 8 Einheiten sowie die Stärkung gemischter Quartiere. Im zuständigen Ausschuss gab es überwiegend Zustimmung, die CDU meldete Beratungsbedarf an. Der Rat entscheidet am 30. Juni.
2: Danke, Tore. Aktuell liegen die Temperaturen bei rund 15 Grad. Der Himmel ist dicht bewölkt mit ein paar hellen Lücken. Dazu weht kaum Wind. Perfektes Frisur hält alles Wetter. Heute Nachmittag steigen die Temperaturen auf etwa 24 Grad. Es gibt viele Wolken, es bleibt aber meist trocken. Höchstens ein kurzer Nieselschauer ist möglich. Dazu kommt ein sanfter bis gelegentlich spürbarer Luftzug. Morgen erwartet dich ein Mix aus aufgelockerten und zeitweise dichteren Wolken. Insgesamt freundlich wechselhaft bei rund 28 Grad. Am Abend ziehen aus Westen mehr Wolken auf. Dabei ist mit etwas Regen zu rechnen. Übermorgen liegen die Temperaturen bei ungefähr 27 Grad. Am Morgen fällt zeitweise Regen, später wird es trockener. Der Wind ist dann spürbar, bleibt aber harmlos. Der Wind weht aktuell schwach mit Stärke 3 aus Südwest. So bleibt es voraussichtlich auch bis in den Abend, wobei er allmählich auf Südost dreht. Morgen frischt der Wind etwas auf und erreicht Stärke 4.
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1: Guten Abend, du Nachtschwärmer. Hier ist Heiko bei Schlaflos in Osnabrück auf Hase Radio. Schön, dass du dabei bist, egal ob du arbeitest, nach Hause fährst oder einfach nicht schlafen kannst. Wir begleiten dich durch die Nacht mit frischen Infos und ganz viel Musik. Und jetzt für dich ein echter Klassiker. Invisible.

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0: Es ist wieder 4 Uhr.
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2: Hier ist Tore am Mikrofon. Willkommen zu den Nachrichten. In Hamburg beginnt heute die Frühjahrskonferenz der Innenminister von Bund und Ländern. Im Mittelpunkt stehen Sicherheit, Migration und Bevölkerungsschutz. Diskutiert werden bessere Bleiberegeln für gut integrierte Geflüchtete aus Syrien und schärfere Abschieberegeln für straffällige Flüchtlinge. Weitere Themen sind zivile Verteidigung, Sozialbetrug, Kinderkriminalität, Fußballgewalt und Bußgelder im Straßenverkehr. Die Konferenz dauert bis Freitag. Zum Start der Sommerferien saniert die SWO Netz die Regen- und Schmutzwasserkanalisation unter der Bramscher Straße in Osnabrück zwischen Weserstraße und Kornstraße. Die Arbeiten mit 3 Baugruben dauern voraussichtlich bis zum 3. Quartal 2026. Anwohnende bleiben erreichbar. Mehrere Buslinien werden umgeleitet, Haltestellen verlegt. 2027 folgen weitere Kanalarbeiten in offener Bauweise. Die Stadt Osnabrück will mit einem neuen Handlungsprogramm Wohnen ihre Wohnungspolitik bis zum Jahr 2040 neu ausrichten. Kern ist eine Sozialquote von 30% für geförderten Mietwohnraum bei Bauvorhaben ab 8 Einheiten sowie die Stärkung gemischter Quartiere. Im zuständigen Ausschuss gab es überwiegend Zustimmung, die CDU meldete Beratungsbedarf an. Der Rat entscheidet am 30. Juni.
3: Danke, Tore. Aktuell liegen die Temperaturen bei rund 15 Grad. Der Himmel ist dicht bewölkt mit ein paar hellen Lücken. Dazu weht kaum Wind. Perfektes Frisur hält alles Wetter. Heute Nachmittag steigen die Temperaturen auf etwa 24 Grad. Es gibt viele Wolken, es bleibt aber meist trocken. Höchstens ein kurzer Nieselschauer ist möglich. Dazu kommt ein sanfter bis gelegentlich spürbarer Luftzug. Morgen erwartet dich ein Mix aus aufgelockerten und zeitweise dichteren Wolken. Insgesamt freundlich wechselhaft bei rund 28 Grad. Am Abend ziehen aus Westen mehr Wolken auf. Dabei ist mit etwas Regen zu rechnen. Übermorgen liegen die Temperaturen bei ungefähr 27 Grad. Am Morgen fällt zeitweise Regen, später wird es trockener. Der Wind ist dann spürbar, bleibt aber harmlos. Der Wind weht aktuell schwach mit Stärke 3 aus Südwest.

0: So bleibt es voraussichtlich auch bis in den Abend, wobei er allmählich auf Südost dreht. Morgen frischt der Wind etwas auf und erreicht Stärke 4.
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2: Guten Abend, du Schlaflose in Osnabrück und im Osnabrücker Land. Hier ist Heiko bei Schlaflos in Osnabrück auf Haseradio. Schön, du mit mir durch die Nacht gehst, egal ob du gerade arbeitest, nach Hause fährst oder einfach nicht pennen kannst. Mach's dir bequem, atme durch. Für dich jetzt eine Portion Gefühl. Welcome to Heartlight von Kenny Locke.

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1: Guten Morgen Osnabrück, guten Morgen an alle Frühaufsteher, Langschläfer und die, die noch nicht so genau wissen, was sie heute sind. Hier ist Tore und bei mir ist wie immer der Mann, der noch jede Wohnungspolitik in einen WG-Küchentalk verwandelt hat. Moin Heiko.
2: Moin Tore, moin ihr Lieben. Holt euch einen Kaffee, Tee oder Kakao. Wir machen euch jetzt ein bisschen Osnabrück ins Ohr, ganz ohne Kaltmiete, aber mit sehr viel Meinung.
1: Stichwort Kaltmiete, lass uns direkt einziehen ins erste Thema. Die Stadt Osnabrück will mit einem neuen Handlungsprogramm Wohnen bis 2044 ihre Wohnungspolitik neu ausrichten. Herzstück ist eine neue Sozialquote und das große Ziel mehr bezahlbarer Wohnraum. Klingt wie die Mutter aller Wohnungsexposés. Was steckt drin, Heiko?
2: Im Prinzip macht die Stadt so eine Art großen Wohnungscheck. 10 Leitlinien, die alles abdecken sollen. Von bezahlbaren Mieten über modernes Wohnen für Ältere und Familien bis hin zu innovativen Bauideen. Wichtig ist, es geht nicht nur darum, überall neu zu bauen, sondern auch darum, die Wohnungen, die wir schon haben, cleverer zu nutzen. Also sanieren, aufstocken, leere Wohnungen wiederbeleben, quasi Wohnungstetris.
1: Und die große Zahl, die überall rumfliegt, die Sozialquote. Künftig sollen bei größeren Bauprojekten ein fester Anteil der Flächen als geförderter Mietwohnraum entstehen. Heiko, wie reagieren da Politik und Investoren? Eher Jubel oder eher Schnappatmung?
2: Ein bisschen von beidem. Viele im Rat sagen, wir brauchen dringend mehr bezahlbare Wohnungen, also ist so eine Quote ein wichtiges Werkzeug. Die SPD und auch Grüne und Linke loben das Programm, da fallen Begriffe wie bunter Blumenstrauß für das Thema Wohnen. Die CDU dagegen fragt, bekommen Investoren das wirtschaftlich gut hin? Ist das dauerhaft finanzierbar? Die Verwaltung sagt, Förderbedingungen seien inzwischen deutlich besser. Und aus anderen Städten kennen Investoren solche Quoten längst. Spannend ist auch, man denkt Wohnen jetzt als gemischte Quartiere. Also nicht nur Schlafsiedlungen, sondern mit Läden, Freizeit, Treffpunkten, barrierearm, damit man auch im Alter im Viertel bleiben kann.
1: Das klingt fast so, als könnte man in Zukunft seine ganze Biografie in einem Stadtteil abspulen. Von der Studentenbude über die Familienwohnung bis zum barrierefreien Zuhause. Aber der Ausschuss hat dem Rat noch keine Empfehlung gegeben, die CDU will weiter beraten. Heißt, es bleibt politisch spannend, bevor der Rat Ende Juni entscheidet. Und wenn ihr tiefer in diesen 10-Punkte-Plan einsteigen wollt, findet ihr alle Details und weiterführende Infos auf hasepost.de.
2: Kommen wir vom Dach überm Kopf zum Klang in den Ohren. Die Uni Osnabrück hat den Pianisten Igor Levit mit der Ehrendoktorwürde ausgezeichnet. Das ist ja nicht nur irgendein Musiker, der Mann füllt Konzerthallen weltweit. Was ehrt die Uni da genau, außer flinke Finger, Heiko?
1: Da wird ein Gesamtpaket geehrt. Levit ist nicht nur Pianist, sondern auch jemand, der sich stark einmischt. Für Demokratie, gegen Ausgrenzung und Antisemitismus. Die Uni sagt, er steht für eine moderne kulturelle Öffentlichkeit. Also jemand, der Klassik nicht in den Elfenbeinturm stellt, sondern in die Timeline bringt. Gerade seine digitalen Hauskonzerte während der Corona-Zeit haben gezeigt, man kann Beethoven und Co. auch vom Wohnzimmer aus in Millionen andere Wohnzimmer zaubern.
2: Ich stelle mir gerade vor, wie in Osnabrück WG-Küchen plötzlich zum Konzertsaal wurden, während draußen nur die Amseln zuhörten. Und was sagen die Musikwissenschaftler der Uni? Die sind ja bei so Ehrendoktoren immer sehr wählerisch.
1: Die sind ziemlich begeistert. Da fallen Worte wie wegweisend und innovative Zugangswege. Die Idee ist, Levit zeigt, wie man klassische Musik so rüberbringt, dass auch die Generation, die eher mit Streaming als mit Schallplatten aufgewachsen ist, einen Zugang findet, also Kultur nicht als Museum, sondern als etwas, das mitten in der Gegenwart stattfindet und Debatten mit anstößt. Er selbst sagt, Musik vermitteln heißt, Ohren und Herzen für das Unbekannte zu öffnen. Wer gut hinhört, entwickelt Empathie. Das ist schon eine schöne Botschaft. Gerade in einer Stadt, die sich ja gern als Friedensstadt versteht.
2: Also, wenn ihr nachher in Bus oder Bahn sitzt, Kopfhörer rein, vielleicht ein Levit-Konzert anmachen und mal bewusst zuhören, könnte dem Tag nicht schaden. Und falls ihr mehr zu der Ehrung, den Reden und der Rolle der Uni wissen wollt, auf hasepost.de gibt's den ganzen Hintergrund zum Nachlesen.
1: Stichwort Bus und Bahn. Da sind wir schon beim dritten Thema. Die Stadtwerke haben für Dienstagvormittag eine Betriebsversammlung angesetzt und das betrifft das Stadtbusnetz. Viele von euch pendeln, bringen Kids zur Schule oder fahren zur Arbeit. Was müssen die Menschen wissen, Heiko?
2: Dienstagvormittags in einem überschaubaren Zeitfenster kann es auf einigen Metrobuslinien zu Störungen kommen. Die Stadtwerke haben das per Messenger angekündigt. Wichtig, der Schülerverkehr soll normal laufen. Das ist schon mal eine Entwarnung für alle Eltern. Für alle anderen heißt es, plant lieber ein bisschen Puffer ein. Es kann sein, dass einzelne Fahrten ausfallen oder sich verschieben.
1: Also klassischer Tipp, wenn ihr einen wichtigen Termin habt, vielleicht einen Bus früher nehmen oder mal prüfen, ob ihr zur Not ein Stück laufen oder aufs Rad umsteigen könnt. Weiß man eigentlich, welche Linien besonders betroffen sind?
2: Genannt wurden die Metrobuslinien mit den Einsernummern, also die großen Hauptachsen, durch die Stadt. Aber weil es eine Betriebsversammlung ist, ist das Ganze eher punktuell als kompletter Stillstand. Am besten vor Fahrtbeginn kurz in die gewohnten Infokanäle der Stadtwerke schauen, ob es neue Hinweise gibt. Dann steht ihr nicht wie bestellt und nicht abgeholt an der Haltestelle.
1: Damit seid ihr für Dienstag ganz gut gewappnet und wir machen langsam den Deckel auf diese Folge. Wohnungspolitik im Umbruch, ein neuer Ehrendoktor mit viel Haltung und ein Vormittag, an dem der Bus vielleicht ein kleines bisschen öfter Verspätung hat als sonst.
2: Wenn ihr zu all diesen Themen noch tiefer reinlesen wollt, von den Details zum Handlungsprogramm Wohnen bis zu Hintergründen rund um Igor Levit und aktuellen Verkehrshinweisen, dann schaut doch mal auf hasepost.de vorbei. Da gibt's ständig frische News aus Osnabrück.
1: Wir sind raus für heute, ihr Lieben. Kommt gut durch den Tag, passt auf euch auf, haltet die Ohren offen für Musik, für eure Mitmenschen und vielleicht auch ein bisschen für die Stadt um euch herum. Bis morgen früh, gleiche Stelle, neue Geschichten aus Osnabrück.
2: Macht's euch schön, genießt euren Morgen. Wir hören uns.
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1: Hier ist Tore am Mikrofon. Willkommen zu den Nachrichten. Eine geplante CO2-Pipeline könnte durch den Duisburger Stadtwald führen und laut Stadtförster Stefan Jeschke einen bisher nie dagewesenen Eingriff bedeuten. Ein rund 28,5 Meter breiter Korridor würde 17 Hektar Wald roden, darunter bis zu 200 Jahre alte Eichen und Teile des Naturschutzgebiets Rheinaue-Ehingen. Duisburg habe nur etwa 11% Bewaldung, sagt Jeschke. Der Waldschutz rechtfertige höhere Baukosten außerhalb. Open Grid Europe, OGE, plant den Delta-Rhein-Korridor bis 2033, um CO2 aus der Industrie zur Nordsee und in alte Gasfelder zu transportieren. Nach Protesten erklärt OGE nun, auch alternative Routen zu prüfen, etwa via Hafen oder entlang der A3. Die Bezirksregierung entscheidet im Rahmen der Raumverträglichkeitsprüfung. Zum Start der Sommerferien saniert die SWO Netz die Regen- und Schmutzwasserkanalisation unter der Bramscher Straße in Osnabrück zwischen Weserstraße und Kornstraße. Die Arbeiten mit drei Baugruben dauern voraussichtlich bis zum dritten Quartal 2026. Anwohnende bleiben erreichbar. Mehrere Buslinien werden umgeleitet, Haltestellen verlegt. 2027 folgen weitere Kanalarbeiten in offener Bauweise. Die Stadt Osnabrück will mit einem neuen Handlungsprogramm Wohnen ihre Wohnungspolitik bis zum Jahr 2040 neu ausrichten. Kern ist eine Sozialquote von 30% für geförderten Mietwohnraum bei Bauvorhaben ab 8 Einheiten sowie die Stärkung gemischter Quartiere. Im zuständigen Ausschuss gab es überwiegend Zustimmung, die CDU meldete Beratungsbedarf an. Der Rat entscheidet am 30. Juni.
2: Genau, Tore, schauen wir mal aufs Wetter. Jetzt zeigt sich der Himmel grau mit einem geschlossenen Wolkendach. Die Temperatur liegt bei etwa 14 Grad. Dazu weht nur ein leichter Luftzug. Heute bleibt es zunächst dicht bewölkt. Im Tagesverlauf steigen die Temperaturen dann auf bis zu rund 24 Grad. Am späten Nachmittag kann es örtlich etwas Regen geben. Zum Abend hin lockert die Bewölkung auf und das Wolkenbild wird freundlicher. Der Wind weht dabei meist sanft bis nur leicht spürbar. Morgen bekommst du deutlich mehr Sonne und es wird spürbar wärmer mit Temperaturen zwischen 28 und 31 Grad. Zeitweise kann es sich leicht drückend anfühlen, der Wind bleibt aber insgesamt unauffällig. Übermorgen liegen die Temperaturen bei Werten um die hohen 20er. Es ist dann meist bewölkt, aber mit freundlichen Auflockerungen und der Wind weht eher mäßig. Der Wind weht aktuell schwach mit Stärke 3 aus Südwest und bleibt voraussichtlich bis in den Abend hinein so, dreht dabei aber auf Südost. Morgen legt er dann etwas zu und erreicht Stärke 4.
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3: Moin Osnabrück, moin Landkreis, hier ist Heiko auf Hase Radio. Schön, dass du so früh schon mit uns wach bist. Kurz nach 5, wir begleiten dich durch den Morgen mit frischer Musik, Nachrichten aus der Welt und natürlich allem Wichtigen aus unserer Region. Bleib gern bei uns, jetzt für dich Bloom von Good Neighbors.

Hallo und guten Morgen, meine lieben Zuhörer. Es ist mir ein Privileg, diesen Morgen hier mit euch zu teilen und vielleicht nehmen wir uns jetzt einfach mal so 2-3 Minuten Zeit, um wirklich tief durchzuatmen und auch den neuen Tag willkommen zu heißen. Und wie geht das besser als mit Musik? Deswegen gibt's hier jetzt vielleicht eure Hymne für den Tag.

Ich frage mich auch jeden Morgen, wenn der Wecker klingelt, warum kann der Tag nicht warten, bis ich ausgeschlafen habe? Hm? Naja, nützt ja nichts. Also, Radio läuft bei euch schon, das finde ich gut. Jetzt noch Fenster auf und Luft reinlassen. Oder seid ihr eventuell schon unterwegs? Wie dem auch sei, mit folgendem Track versüße ich euch jetzt sicherlich erstmal die nächsten Stunden des Tages. Guten Morgen zusammen.

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Hallo und guten Morgen, meine lieben Zuhörer. Es ist mir ein Privileg, diesen Morgen hier mit euch zu teilen. Und vielleicht nehmen wir uns jetzt einfach mal so 2-3 Minuten Zeit, um wirklich tief durchzuatmen und auch den neuen Tag willkommen zu heißen. Und wie geht das besser als mit Musik? Deswegen gibt's hier jetzt vielleicht eure Hymne für den Tag. Hey,

0: Ich frage mich auch jeden Morgen, wenn der Wecker klingelt, warum kann der Tag nicht warten, bis ich ausgeschlafen habe? Naja, nützt ja nichts. Also, Radio läuft bei euch schon, das finde ich gut. Jetzt noch Fenster auf und Luft reinlassen. Oder seid ihr eventuell schon unterwegs? Wie dem auch sei, mit folgendem Track versüße ich euch jetzt sicherlich erstmal die nächsten Stunden des Tages. Guten Morgen zusammen.
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1: Hier sind die wichtigsten Meldungen aus unserer Region mit Hans. Am Wochenende gab es im Landkreis Osnabrück zwei Einbrüche. In Gesmold stellten Zeugen auf einem Recyclinghof zwei mutmaßliche Diebe, die Elektroschrott entwenden wollten. Männer Mitte 20 und Anfang 40 wurden vorläufig festgenommen. In Quakenbrück brachen Unbekannte zwischen Freitagmittag und Samstag früh in eine Wohnung an der Neustädter Straße ein und stahlen Schmuck. Die Polizei bittet um Hinweise zu verdächtigen Personen oder Fahrzeugen im Bereich der Neustädter Straße. Am Wochenende gab es in Osnabrück und Bramsche zwei größere Brände. In Osnabrück brannte am frühen Sonntagmorgen eine Dachgeschosswohnung an der Iburger Straße. Eine Bewohnerin wurde verletzt und ins Krankenhaus gebracht. Der Schaden liegt im mittleren fünfstelligen Bereich. In Bramsche geriet am Freitagabend eine Garage in Brand. Die Flammen griffen auf ein Wohnhaus über. Verletzt wurde niemand. In beiden Fällen verhinderte die Feuerwehr Schlimmeres. Die Brandursachen sind noch ungeklärt. Der Landkreis Osnabrück hat das Welcome und Work Center gestartet, um internationale Fachkräfte schneller zu gewinnen und besser zu integrieren. Wirtschaftsförderung. Vigos und Maßarbeit bündeln dort ihre bisherigen Angebote, etwa Migrationszentrum und Fachkräftebüro. Unternehmen und Zuwandernde erhalten eine zentrale Anlaufstelle für Rekrutierung, Beratung und Integration, auch für Familien. Das Land Niedersachsen unterstützt den Aufbau, weil das Zentrum Fachkräftesicherung, Willkommenskultur und wirtschaftliche Entwicklung enger verknüpfen soll. Damit sind Sie hier aus der Region wieder bestens informiert.

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Hallo und guten Morgen, meine lieben Zuhörer. Es ist mir ein Privileg, diesen Morgen hier mit euch zu teilen. Und vielleicht nehmen wir uns jetzt einfach mal so 2-3 Minuten Zeit, um wirklich tief durchzuatmen und auch den neuen Tag willkommen zu heißen. Und wie geht das besser als mit Musik? Deswegen gibt's hier jetzt vielleicht eure Hymne für den Tag.

Ich frage mich auch jeden Morgen, wenn der Wecker klingelt, warum kann der Tag nicht warten, bis ich ausgeschlafen habe? Naja, nützt ja nichts. Also, Radio läuft bei euch schon, das finde ich gut. Jetzt noch Fenster auf und Luft reinlassen. Oder seid ihr eventuell schon unterwegs? Wie dem auch sei, mit folgendem Track versüße ich euch jetzt sicherlich erstmal die nächsten Stunden des Tages. Guten Morgen zusammen.

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1: Hier ist Tore, willkommen zu den Nachrichten. Eine geplante CO2-Pipeline könnte durch den Duisburger Stadtwald führen und laut Stadtförster Stefan Jeschke einen bisher nie dagewesenen Eingriff bedeuten. Ein rund 28,5 Meter breiter Korridor würde 17 Hektar Wald roden, darunter bis zu 200 Jahre alte Eichen und Teile des Naturschutzgebiets Rheinaue-Ehingen. Duisburg habe nur etwa 11% Bewaldung, sagt Jeschke, der Waldschutz rechtfertige höhere Baukosten außerhalb. Open Grid Europe, OGE, plant den Delta-Rhein-Korridor bis 2033, um CO2 aus der Industrie zur Nordsee und in alte Gasfelder zu transportieren. Nach Protesten erklärt OGE nun, auch alternative Routen zu prüfen, etwa via Hafen oder entlang der A3. Die Bezirksregierung entscheidet im Rahmen der Raumverträglichkeitsprüfung. Für das Stadtgebiet Osnabrück liegen derzeit keine aktuellen Tempokontrollen vor. Hinweise auf mobile Blitzer können per E-Mail an die Redaktion gesendet werden. Die Angaben sollten den genauen Ort mit Fahrtrichtung und möglichst auch die Uhrzeit enthalten. Jede Meldung wird vor einer möglichen Veröffentlichung im Internet oder im Programm von Hase Radio redaktionell geprüft. Zum Start der Sommerferien saniert die SWO Netz die Regen- und Schmutzwasserkanalisation unter der Bramscher Straße in Osnabrück zwischen Weserstraße und Kornstraße. Die Arbeiten mit drei Baugruben dauern voraussichtlich bis zum dritten Quartal 2026. Anwohnende bleiben erreichbar. Mehrere Buslinien werden umgeleitet, Haltestellen verlegt. 2027 folgen weitere Kanalarbeiten in offener Bauweise.
2: Genau, Tore, schauen wir mal aufs Wetter. Jetzt zeigt sich der Himmel grau mit einem geschlossenen Wolkendach. Die Temperatur liegt bei etwa 14 Grad. Dazu weht nur ein leichter Luftzug. Heute bleibt es zunächst dicht bewölkt. Im Tagesverlauf steigen die Temperaturen dann auf bis zu rund 24 Grad. Am späten Nachmittag kann es örtlich etwas Regen geben. Zum Abend hin lockert die Bewölkung auf und das Wolkenbild wird freundlicher. Der Wind weht dabei meist sanft bis nur leicht spürbar. Morgen bekommst du deutlich mehr Sonne und es wird spürbar wärmer mit Temperaturen zwischen 28 und 31 Grad. Zeitweise kann es sich leicht drückend anfühlen, der Wind bleibt aber insgesamt unauffällig. Übermorgen liegen die Temperaturen bei Werten um die hohen 20er. Es ist dann meist bewölkt, aber mit freundlichen Auflockerungen und der Wind weht eher mäßig. Der Wind weht aktuell schwach mit Stärke 3 aus Südwest und bleibt voraussichtlich bis in den Abend hinein so, dreht dabei aber auf Südost. Morgen legt er dann etwas zu und erreicht Stärke 4.
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3: Guten Morgen, hier ist Heiko auf Hase Radio, deinem Sender für Osnabrück und die Region. Schön, dass du so früh schon mit uns wach bist. Wir halten dich gleich auf dem Laufenden mit den wichtigsten Nachrichten aus aller Welt und von hier vor deiner Haustür. Jetzt gibt's erstmal frische Musik für dich. Hier kommt Abracadabra von Lady Gaga.

Ganz genau so ist es. Schönen guten Morgen zusammen. Es ist wieder soweit. Ein ganz neuer Tag bricht an. Und deshalb, wenn es gestern nicht ganz so rund lief bei euch, vergesst einfach den gestrigen Tag, denn heute haben wir die Chance, alles noch besser zu machen. Wir starten jetzt mit einem Song, der euch garantiert ein Lächeln ins Gesicht zaubert.

Der Tag ist noch relativ frisch, wenn ich so auf die Uhr schaue und damit allen zusammen nochmal einen richtig guten Morgen. Gut ist er auf jeden Fall, denn es riecht förmlich nach einem Tag, der gute Laune bringt. Und solange man noch riechen kann, kann es ja gar nicht so schlimm sein, oder? Also, mit einem Lächeln durch den Tag und passend dazu ist vielleicht jetzt dieser Hit hier.

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1: Guten Morgen, Osnabrück. Guten Morgen an alle Frühaufsteher, Langschläfer und die, die noch nicht so genau wissen, was sie heute sind. Hier ist Tore und bei mir ist wie immer der Mann, der noch jede Wohnungspolitik in einen WG-Küchentalk verwandelt hat. Moin, Heiko.
2: Moin Tore, moin ihr Lieben. Holt euch einen Kaffee, Tee oder Kakao. Wir machen euch jetzt ein bisschen Osnabrück ins Ohr, ganz ohne Kaltmiete, aber mit sehr viel Meinung.
1: Stichwort Kaltmiete, lass uns direkt einziehen ins erste Thema. Die Stadt Osnabrück will mit einem neuen Handlungsprogramm Wohnen bis 2044 ihre Wohnungspolitik neu ausrichten. Herzstück ist eine neue Sozialquote und das große Ziel mehr bezahlbarer Wohnraum. Klingt wie die Mutter aller Wohnungsexposés. Was steckt drin, Heiko?
2: Im Prinzip macht die Stadt so

0: eine Art großen Wohnungscheck. 10 Leitlinien, die alles abdecken sollen. Von bezahlbaren Mieten über modernes Wohnen für Ältere und Familien bis hin zu innovativen Bauideen. Wichtig ist, es geht nicht nur darum, überall neu zu bauen, sondern auch darum, die Wohnungen, die wir schon haben, cleverer zu nutzen. Also sanieren, aufstocken, leere Wohnungen wiederbeleben, quasi Wohnungstetris.
1: Und die große Zahl, die überall rumfliegt, die Sozialquote. Künftig sollen bei größeren Bauprojekten ein fester Anteil der Flächen als geförderter Mietwohnraum entstehen. Heiko, wie reagieren da Politik und Investoren? Eher Jubel oder eher Schnappatmung?
0: Ein bisschen von beidem. Viele im Rat sagen, wir brauchen dringend mehr bezahlbare Wohnungen, also ist so eine Quote ein wichtiges Werkzeug. Die SPD und auch Grüne und Linke loben das Programm, da fallen Begriffe wie bunter Blumenstrauß für das Thema Wohnen. Die CDU dagegen fragt, bekommen Investoren das wirtschaftlich gut hin? Ist das dauerhaft finanzierbar? Die Verwaltung sagt, Förderbedingungen seien inzwischen deutlich besser. Und aus anderen Städten kennen Investoren solche Quoten längst. Spannend ist auch, man denkt Wohnen jetzt als gemischte Quartiere. Also nicht nur Schlafsiedlungen, sondern mit Läden, Freizeit, Treffpunkten, barrierearm, damit man auch im Alter im Viertel bleiben kann.
1: Das klingt fast so, als könnte man in Zukunft seine ganze Biografie in einem Stadtteil abspulen. Von der Studentenbude über die Familienwohnung bis zum barrierefreien Zuhause. Aber der Ausschuss hat dem Rat noch keine Empfehlung gegeben, die CDU will weiter beraten. Heißt, es bleibt politisch spannend, bevor der Rat Ende Juni entscheidet. Und wenn ihr tiefer in diesen 10-Punkte-Plan einsteigen wollt, findet ihr alle Details und weiterführende Infos auf hasepost.de.
0: Kommen wir vom Dach überm Kopf zum Klang in den Ohren. Die Uni Osnabrück hat den Pianisten Igor Levit mit der Ehrendoktorwürde ausgezeichnet. Das ist ja nicht nur irgendein Musiker, der Mann füllt Konzerthallen weltweit. Was ehrt die Uni da genau, außer flinke Finger, Heiko?
1: Da wird ein Gesamtpaket geehrt. Levit ist nicht nur Pianist, sondern auch jemand, der sich stark einmischt. Für Demokratie, gegen Ausgrenzung und Antisemitismus. Die Uni sagt, er steht für eine moderne kulturelle Öffentlichkeit. Also jemand, der Klassik nicht in den Elfenbeinturm stellt, sondern in die Timeline bringt. Gerade seine digitalen Hauskonzerte während der Corona-Zeit haben gezeigt, man kann Beethoven und Co. auch vom Wohnzimmer aus in Millionen andere Wohnzimmer zaubern.
0: Ich stelle mir gerade vor, wie in Osnabrück WG-Küchen plötzlich zum Konzertsaal wurden, während draußen nur die Amseln zuhörten. Und was sagen die Musikwissenschaftler der Uni? Die sind ja bei so Ehrendoktoren immer sehr wählerisch.
1: Die sind ziemlich begeistert. Da fallen Worte wie wegweisend und innovative Zugangswege. Die Idee ist, Levit zeigt, wie man klassische Musik so rüberbringt, dass auch die Generation, die eher mit Streaming als mit Schallplatten aufgewachsen ist, einen Zugang findet. Also Kultur nicht als Museum, sondern als etwas, das mitten in der Gegenwart stattfindet und Debatten mit anstößt. Er selbst sagt, Musik vermitteln heißt, Ohren und Herzen für das Unbekannte zu öffnen. Wer gut hinhört, entwickelt Empathie. Das ist schon eine schöne Botschaft. Gerade in einer Stadt, die sich ja gern als Friedensstadt versteht.
0: Also, wenn ihr nachher in Bus oder Bahn sitzt, Kopfhörer rein, vielleicht ein Levit-Konzert anmachen und mal bewusst zuhören, könnte dem Tag nicht schaden. Und falls ihr mehr zu der Ehrung, den Reden und der Rolle der Uni wissen wollt, auf hasepost.de gibt's den ganzen Hintergrund zum Nachlesen.
1: Stichwort Bus und Bahn. Da sind wir schon beim dritten Thema. Die Stadtwerke haben für Dienstagvormittag eine Betriebsversammlung angesetzt und das betrifft das Stadtbusnetz. Viele von euch pendeln, bringen Kids zur Schule oder fahren zur Arbeit. Was müssen die Menschen wissen, Heiko?
0: Dienstagvormittags in einem überschaubaren Zeitfenster kann es auf einigen Metrobuslinien zu Störungen kommen. Die Stadtwerke haben das per Messenger angekündigt. Wichtig, der Schülerverkehr soll normal laufen. Das ist schon mal eine Entwarnung für alle Eltern. Für alle anderen heißt es, plant lieber ein bisschen Puffer ein. Es kann sein, dass einzelne Fahrten ausfallen oder sich verschieben.
1: Also klassischer Tipp, wenn ihr einen wichtigen Termin habt, vielleicht einen Bus früher nehmen oder mal prüfen, ob ihr zur Not ein Stück laufen oder aufs Rad umsteigen könnt. Weiß man eigentlich, welche Linien besonders betroffen sind?
0: Genannt wurden die Metrobuslinien mit den Einsernummern, also die großen Hauptachsen, durch die Stadt. Aber weil es eine Betriebsversammlung ist, ist das Ganze eher punktuell als kompletter Stillstand. Am besten vor Fahrtbeginn kurz in die gewohnten Infokanäle der Stadtwerke schauen, ob es neue Hinweise gibt. Dann steht ihr nicht wie bestellt und nicht abgeholt an der Haltestelle.
1: Damit seid ihr für Dienstag ganz gut gewappnet und wir machen langsam den Deckel auf diese Folge. Wohnungspolitik im Umbruch, ein neuer Ehrendoktor mit viel Haltung und ein Vormittag, an dem der Bus vielleicht ein kleines bisschen öfter Verspätung hat als sonst.
0: Wenn ihr zu all diesen Themen noch tiefer reinlesen wollt, von den Details zum Handlungsprogramm Wohnen bis zu Hintergründen rund um Igor Levit und aktuellen Verkehrshinweisen, dann schaut doch mal auf hasepost.de vorbei. Da gibt's ständig frische News aus Osnabrück.
1: Wir sind raus für heute, ihr Lieben. Kommt gut durch den Tag, passt auf euch auf, haltet die Ohren offen für Musik, für eure Mitmenschen und vielleicht auch ein bisschen für die Stadt um euch herum. Bis morgen früh, gleiche Stelle, neue Geschichten aus Osnabrück.
0: Macht's euch schön, genießt euren Morgen. Wir hören uns.
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1: Hier sind die wichtigsten Meldungen aus unserer Region mit Hans. Am Wochenende gab es in Osnabrück und Bramsche zwei größere Brände. In Osnabrück brannte am frühen Sonntagmorgen eine Dachgeschosswohnung an der Iburger Straße. Eine Bewohnerin wurde verletzt und ins Krankenhaus gebracht. Der Schaden liegt im mittleren fünfstelligen Bereich. In Bramsche geriet am Freitagabend eine Garage in Brand. Die Flammen griffen auf ein Wohnhaus über. Verletzt wurde niemand. In beiden Fällen verhinderte die Feuerwehr Schlimmeres. Die Brandursachen sind noch ungeklärt. Der Landkreis Osnabrück hat das Welcome und Work Center gestartet, um internationale Fachkräfte schneller zu gewinnen und besser zu integrieren. Wirtschaftsförderung. Vigos und Maßarbeit bündeln dort ihre bisherigen Angebote, etwa Migrationszentrum und Fachkräftebüro. Unternehmen und Zuwandernde erhalten eine zentrale Anlaufstelle für Rekrutierung, Beratung und Integration, auch für Familien. Das Land Niedersachsen unterstützt den Aufbau, weil das Zentrum Fachkräftesicherung, Willkommenskultur und wirtschaftliche Entwicklung enger verknüpfen soll. Derzeit liegen uns keine aktuellen Blitzerstandorte für Osnabrück vor. Wenn Sie im Stadtgebiet einen mobilen Blitzer entdecken, senden Sie uns bitte eine kurze Mail an blitzerohasepost.de mit genauer Ortsangabe, Straße, Fahrtrichtung und möglichst der Uhrzeit. Ein Foto ist nicht notwendig, aber hilfreich. Alle Hinweise werden redaktionell geprüft, bevor sie online oder bei Hase Radio veröffentlicht werden. Damit sind Sie hier aus der Region wieder besser.

Am 17.06.1972, heute vor 54 Jahren, erklomm Exile on Main Street der Rolling Stones die Spitze der US-Charts. Der Beginn eines vierwöchigen Thronfolgens auf dem Billboard 200. Ein Doppelalbum im Mai erschienen, das auf den ersten Blick chaotisch wirkte, aber genau deshalb so unverwechselbar klang. Die Platte ist ein Konglomerat aus Blues, R&B, Country und Gospel. Rocks Off, Rip This Joint, Happy, auf dem Keith Richards einmal die Leadstimme übernimmt, und natürlich Tumbling Dice, die Single, die bereits vorab in die Top 10 schoss und dem Ganzen den nötigen Schub gab. Vieles davon entstand nicht in einem glatten Studio, sondern im stickigen Keller von Villa Nelcott an der Côte d'Azur, wo die Band als Steuerflüchtlinge lebte und, wie Legenden berichten, nachts in dunstigen, drogengeprägten Sessions Musiker kamen und gingen. Die Soundästhetik dieser Enklave, feucht, eng, improvisiert, hinterließ ihre Spuren. Das drückende, leicht schlammige Klangbild, das später in Los Angeles durch Jagger-Overdubs, Bläser und Feinarbeit vervollständigt wurde. Jimmy Miller am Regler, Nicky Hopkins Piano, Bobby Keys Sax, Jim Price Hörner, Mick Taylor an der Gitarre und Charlie Watts unaufgeregte Drums verschmolzen zu einem rauen, lebendigen Ganzen. Bill Wyman ist zwar auf dem Cover, aber nicht auf jedem Track präsent. Gelegentlich griffen andere Musiker in die Lücken, ein Patchwork, das zur Stärke wurde. Kritiker waren 1972 geteilter Meinung, die Zeit aber lehrte anders. Exile wurde zu einem Eckpfeiler der Stones-Ära, Vorbild für Roots-Rock und die Idee, dass Atmosphäre mehr Gewicht haben kann als makellose Produktion. Der vierwöchige US-Sieg bestätigte, dass dieses Wagnis funktioniert hatte und half, die legendäre US-Tour von 1972 zu befeuern. Passend dazu ein Stones-Klassiker, Painted Black.

Ganz genau so ist es. Schönen guten Morgen zusammen. Es ist wieder soweit. Ein ganz neuer Tag bricht an. Und deshalb, wenn es gestern nicht ganz so rund lief bei euch, vergesst einfach den gestrigen Tag, denn heute haben wir die Chance, alles noch besser zu machen. Wir starten jetzt mit einem Song, der euch garantiert ein Lächeln ins Gesicht zaubert.

Der Tag ist noch relativ frisch, wenn ich so auf die Uhr schaue und damit allen zusammen nochmal einen richtig guten Morgen. Gut ist er auf jeden Fall, denn es riecht förmlich nach einem Tag, der gute Laune bringt. Und solange man noch riechen kann, kann es ja gar nicht so schlimm sein, oder? Also, mit einem Lächeln durch den Tag und passend dazu ist vielleicht jetzt dieser Hit hier.

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1: Hier sind die neuesten Meldungen. Ich bin Tore. In mehreren afrikanischen Ländern setzen Landwirte zunehmend auf solarbetriebene Kühlhäuser, um Ernteverluste zu verringern und Einkommen zu steigern. Laut Ernährungs- und Landwirtschaftsorganisation gehen bisher bis zu 40% der Lebensmittel zwischen Ernte und Markt verloren. Anbieter wie Soko Fresh und Cold Hubs melden deutlich geringere Verluste und höhere Erlöse, da Bauern unabhängig von teuren und instabilen Stromnetzen lagern können. Für das Stadtgebiet Osnabrück liegen derzeit keine aktuellen Tempokontrollen vor. Hinweise auf mobile Blitzer können per E-Mail an die Redaktion gesendet werden. Die Angaben sollten den genauen Ort mit Fahrtrichtung und möglichst auch die Uhrzeit enthalten. Jede Meldung wird vor einer möglichen Veröffentlichung im Internet oder im Programm von Hase Radio redaktionell geprüft. Zum Start der Sommerferien saniert die SWO Netz die Regen- und Schmutzwasserkanalisation unter der Bramscher Straße in Osnabrück zwischen Weserstraße und Kornstraße. Die Arbeiten mit drei Baugruben dauern voraussichtlich bis zum dritten Quartal 2026. Anwohnende bleiben erreichbar. Mehrere Buslinien werden umgeleitet, Haltestellen verlegt. 2027 folgen weitere Kanalarbeiten in offener Bauweise.
2: Genau, Tore, schauen wir mal aufs Wetter. Jetzt zeigt sich der Himmel grau mit einem geschlossenen Wolkendach. Die Temperatur liegt bei etwa 14 Grad. Dazu weht nur ein leichter Luftzug. Heute bleibt es zunächst dicht bewölkt. Im Tagesverlauf steigen die Temperaturen dann auf bis zu rund 24 Grad. Am späten Nachmittag kann es örtlich etwas Regen geben. Zum Abend hin lockert die Bewölkung auf und das Wolkenbild wird freundlicher. Der Wind weht dabei meist sanft bis nur leicht spürbar. Morgen bekommst du deutlich mehr Sonne und es wird spürbar wärmer mit Temperaturen zwischen 28 und 31 Grad. Zeitweise kann es sich leicht drückend anfühlen, der Wind bleibt aber insgesamt unauffällig. Übermorgen liegen die Temperaturen bei Werten um die hohen 20er. Es ist dann meist bewölkt, aber mit freundlichen Auflockerungen und der Wind weht eher mäßig. Der Wind weht aktuell schwach mit Stärke 3 aus Südwest und bleibt voraussichtlich bis in den Abend hinein so, dreht dabei aber auf Südost. Morgen legt er dann etwas zu und erreicht Stärke 4.
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3: Guten Morgen, hier ist Heiko auf Hase Radio, deinem Sender für Osnabrück und die Region. Schön, dass du so früh schon mit uns wach bist. Wir begleiten dich mit frischer Musik, Nachrichten aus aller Welt und allem Wichtigen aus deiner Nachbarschaft. Und jetzt wird's richtig groovy. Hier kommt für dich All My Life von Purple Disco Machine and The Magician. Viel Spaß!

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1: Hier ist Hans mit den aktuellen Meldungen aus der Region. Willkommen zu den Lokalnachrichten. Der Landkreis Osnabrück hat das Welcome and Work Center gestartet, um internationale Fachkräfte schneller zu gewinnen und besser zu integrieren. Wirtschaftsförderung. Vigos und Maßarbeit bündeln dort ihre bisherigen Angebote, etwa Migrationszentrum und Fachkräftebüro. Unternehmen und Zuwandernde erhalten eine zentrale Anlaufstelle für Rekrutierung, Beratung und Integration, auch für Familien. Das Land Niedersachsen unterstützt den Aufbau, weil das Zentrum Fachkräftesicherung, Willkommenskultur und wirtschaftliche Entwicklung enger verknüpfen soll. Derzeit liegen uns keine aktuellen Blitzerstandorte für Osnabrück vor. Wenn Sie im Stadtgebiet einen mobilen Blitzer entdecken, senden Sie uns bitte eine kurze Mail an blitzerohasepost.de mit genauer Ortsangabe, Straße, Fahrtrichtung und möglichst der Uhrzeit. Ein Foto ist nicht notwendig, aber hilfreich. Alle Hinweise werden redaktionell geprüft, bevor sie online oder bei Hasse Radio veröffentlicht werden. Am Samstagabend, 13. Juni, wurde in Osnabrück ein 7-jähriges Mädchen auf einem Feldweg an der Trotzenburg offenbar von einem Hund gebissen und verletzt. Der Hundehalter, männlich, ungefähr 50-60 Jahre, etwa 1,80 m groß, braune Jacke mit mehreren Taschen, führte einen schwarzen, lockigen, hüfthohen Hund, möglicherweise einen Riesenschnauzer. Hinweise an die Polizei Osnabrück 0541 327 2255 oder 0541 327 3303. Soweit die Meldungen aus Ihrer Region.

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1: Willkommen zu den Nachrichten, ich bin Tore. Weltweit sind nach UN-Angaben weiterhin mindestens 58 Staaten mit Antipersonenminen verseucht. Ein Bericht von UN-Menschenrechtskommissar Volker Türk nennt für das Jahr 2024 mindestens 945 Tote und 4.325 Verletzte durch Minen und explosive Kriegsrückstände, rund 90% davon Zivilisten. Besonders betroffen sind Myanmar, Syrien, Afghanistan und die Ukraine. In Osnabrück ist am Samstagabend ein 7-jähriges Mädchen von einem Hund verletzt worden. Das Kind war gegen 18.45 Uhr auf einem Feldweg an der Straße Trotzenburg unterwegs, als es nach dem Überholen eines Hundehalters zu Boden gezogen und vermutlich gebissen wurde. Der etwa 50 bis 60 Jahre alte Mann entfernte sich. Die Polizei sucht Zeugen. Zum Start der Sommerferien saniert die SWO Netz die Regen- und Schmutzwasserkanalisation unter der Bramscher Straße in Osnabrück zwischen Weserstraße und Kornstraße. Die Arbeiten mit 3 Baugruben dauern voraussichtlich bis zum 3. Quartal 2026. Anwohnende bleiben erreichbar. Mehrere Buslinien werden umgeleitet, Haltestellen verlegt. 2027 folgen weitere Kanalarbeiten in offener Bauweise.
2: Genau, Tore, schauen wir mal aufs Wetter. Jetzt zeigt sich der Himmel grau mit einem geschlossenen Wolkendach. Die Temperatur liegt bei etwa 14 Grad. Dazu weht nur ein leichter Luftzug. Heute bleibt es zunächst dicht bewölkt. Im Tagesverlauf steigen die Temperaturen dann auf bis zu rund 24 Grad. Am späten Nachmittag kann es örtlich etwas Regen geben. Zum Abend hin lockert die Bewölkung auf und das Wolkenbild wird freundlicher. Der Wind weht dabei meist sanft bis nur leicht spürbar. Morgen bekommst du deutlich mehr Sonne und es wird spürbar wärmer mit Temperaturen zwischen 28 und 31 Grad. Zeitweise kann es sich leicht drückend anfühlen, der Wind bleibt aber insgesamt unauffällig. Übermorgen liegen die Temperaturen bei Werten um die hohen 20er. Es ist dann meist bewölkt, aber mit freundlichen Auflockerungen und der Wind weht eher mäßig. Der Wind weht aktuell schwach mit Stärke 3 aus Südwest und bleibt voraussichtlich bis in den Abend hinein so, dreht dabei aber auf Südost. Morgen legt er dann etwas zu und erreicht Stärke 4.
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3: Guten Morgen hier bei Hase Radio, deinem Sender für Osnabrück und das Osnabrücker Land. Schön, dass du so früh schon mit uns wach bist. Wir bringen dich mit frischen Nachrichten aus aller Welt und natürlich aus der Region in den Tag. Plus ganz viel Musik. Und jetzt für deinen perfekten Morgenmoment. Hier kommt Dream Come True, Edit von Felix Jehn und Baby Close.

0: Es ist eigentlich absolut egal, welcher Wochentag ist. Morgens bin ich immer tierisch aufgeregt, weil ich einfach so neugierig drauf bin, was dieser Tag wieder für mich bereithält. Ist das bei euch auch so? Ganz egal wie, bereitet euch auf jeden Fall heute bei uns hier im Programm auf eine Mischung vor, die euch durch den Morgen trägt. Egal, ob ihr gerade im Stau steht oder aber schon am Schreibtisch sitzt. Guten Morgen!
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0: Hier zum Beispiel.
1: Laut SVNS News teilte der 11-jährige Charlie Orchard Lyle am 24. Mai seine Elefantenliebe. Kurz darauf gelang ihm mit Mutter Eleanor ein Sensationsfund. Sie fanden den 2 Millionen Jahre alten Zahn eines Elefantenvorfahren.
2: Das passierte am East Lane Beach in Bordsey, einem Küstendorf in Suffolk, Ostengland, 75 Meilen von London. Der 4 Zoll breite Zahn stammte aus der Red Crack Klippe, freigespült durch Erosion.
1: Professor Adrian Lister, Paläontologie-Forschungsleiter am Natural History Museum London, bestätigte den oberen linken Backenzahn eines Anancus avernensis. Die Art lebte vom späten Miozän bis zum frühen Pleistozän, vor 8,5 bis 2 Millionen Jahren.
2: Dieser 6 Tonnen schwere Verwandte des afrikanischen Steppenelefanten erreichte 8 Fuß Schulterhöhe und hatte gerade, ungebogene Stoßzähne. 1828 wurde er fälschlicherweise als Mastodon klassifiziert.
1: 3 Jungen fanden wandernd 30% eines kompletten T-Rex-Skeletts. Eine Amateur-Fossilienjägerin entdeckte am Geburtstag einen riesigen Mammutzahn. Ein 11-Jähriger fand ein riesiges Ichthyosaurier-Fossil, das größte jemals gefundene Meeresreptil.

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1: Guten Morgen Osnabrück, guten Morgen an alle Frühaufsteher, Langschläfer und die, die noch nicht so genau wissen, was sie heute sind. Hier ist Tore und bei mir ist wie immer der Mann, der noch jede Wohnungspolitik in einen WG-Küchentalk verwandelt hat. Moin Heiko.
2: Moin Tore, moin ihr Lieben. Holt euch einen Kaffee, Tee oder Kakao. Wir machen euch jetzt ein bisschen Osnabrück ins Ohr, ganz ohne Kaltmiete, aber mit sehr viel Meinung.
1: Stichwort Kaltmiete, lass uns direkt einziehen ins erste Thema. Die Stadt Osnabrück will mit einem neuen Handlungsprogramm Wohnen bis 2044 ihre Wohnungspolitik neu ausrichten. Herzstück ist eine neue Sozialquote und das große Ziel mehr bezahlbarer Wohnraum. Klingt wie die Mutter aller Wohnungsexposés. Was steckt drin, Heiko?
2: Im Prinzip macht die Stadt so eine Art großen Wohnungscheck. 10 Leitlinien, die alles abdecken sollen. Von bezahlbaren Mieten über modernes Wohnen für Ältere und Familien bis hin zu innovativen Bauideen. Wichtig ist, es geht nicht nur darum, überall neu zu bauen, sondern auch darum, die Wohnungen, die wir schon haben, cleverer zu nutzen. Also sanieren, aufstocken, leere Wohnungen wiederbeleben, quasi Wohnungstetris.
1: Und die große Zahl, die überall rumfliegt, die Sozialquote. Künftig sollen bei größeren

0: letzteren Bauprojekten ein fester Anteil der Flächen als geförderter Mietwohnraum entstehen. Heiko, wie reagieren da Politik und Investoren? Eher Jubel oder eher Schnappatmung?
1: Ein bisschen von beidem. Viele im Rat sagen, wir brauchen dringend mehr bezahlbare Wohnungen, also ist so eine Quote ein wichtiges Werkzeug. Die SPD und auch Grüne und Linke loben das Programm, da fallen Begriffe wie bunter Blumenstrauß für das Thema Wohnen. Die CDU dagegen fragt, bekommen Investoren das wirtschaftlich gut hin? Ist das dauerhaft finanzierbar? Die Verwaltung sagt, Förderbedingungen seien inzwischen deutlich besser. Und aus anderen Städten kennen Investoren solche Quoten längst. Spannend ist auch, man denkt Wohnen jetzt als gemischte Quartiere. Also nicht nur Schlafsiedlungen, sondern mit Läden, Freizeit, Treffpunkten, barrierearm, damit man auch im Alter im Viertel bleiben kann.
0: Das klingt fast so, als könnte man in Zukunft seine ganze Biografie in einem Stadtteil abspulen. Von der Studentenbude über die Familienwohnung bis zum barrierefreien Zuhause. Aber der Ausschuss hat dem Rat noch keine Empfehlung gegeben, die CDU will weiter beraten. Heißt, es bleibt politisch spannend, bevor der Rat Ende Juni entscheidet. Und wenn ihr tiefer in diesen 10-Punkte-Plan einsteigen wollt, findet ihr alle Details und weiterführende Infos auf hasepost.de.
1: Kommen wir vom Dach überm Kopf zum Klang in den Ohren. Die Uni Osnabrück hat den Pianisten Igor Levit mit der Ehrendoktorwürde ausgezeichnet. Das ist ja nicht nur irgendein Musiker, der Mann füllt Konzerthallen weltweit. Was ehrt die Uni da genau, außer flinke Finger, Heiko?
0: Da wird ein Gesamtpaket geehrt. Levit ist nicht nur Pianist, sondern auch jemand, der sich stark einmischt. Für Demokratie, gegen Ausgrenzung und Antisemitismus. Die Uni sagt, er steht für eine moderne kulturelle Öffentlichkeit. Also jemand, der Klassik nicht in den Elfenbeinturm stellt, sondern in die Timeline bringt. Gerade seine digitalen Hauskonzerte während der Corona-Zeit haben gezeigt, man kann Beethoven und Co. auch vom Wohnzimmer aus in Millionen andere Wohnzimmer zaubern.
1: Ich stelle mir gerade vor, wie in Osnabrück WG-Küchen plötzlich zum Konzertsaal wurden, während draußen nur die Amseln zuhörten. Und was sagen die Musikwissenschaftler der Uni? Die sind ja bei so Ehrendoktoren immer sehr wählerisch.
0: Die sind ziemlich begeistert. Da fallen Worte wie wegweisend und innovative Zugangswege. Die Idee ist, Levit zeigt, wie man klassische Musik so rüberbringt, dass auch die Generation, die eher mit Streaming als mit Schallplatten aufgewachsen ist, einen Zugang findet, also Kultur nicht als Museum, sondern als etwas, das mitten in der Gegenwart stattfindet und Debatten mit anstößt. Er selbst sagt, Musik vermitteln heißt, Ohren und Herzen für das Unbekannte zu öffnen. Wer gut hinhört, entwickelt Empathie. Das ist schon eine schöne Botschaft. Gerade in einer Stadt, die sich ja gern als Friedensstadt versteht.
1: Also, wenn ihr nachher in Bus oder Bahn sitzt, Kopfhörer rein, vielleicht ein Levit-Konzert anmachen und mal bewusst zuhören, könnte dem Tag nicht schaden. Und falls ihr mehr zu der Ehrung, den Reden und der Rolle der Uni wissen wollt, auf hasepost.de gibt's den ganzen Hintergrund zum Nachlesen.
0: Stichwort Bus und Bahn. Da sind wir schon beim dritten Thema. Die Stadtwerke haben für Dienstagvormittag eine Betriebsversammlung angesetzt und das betrifft das Stadtbusnetz. Viele von euch pendeln, bringen Kids zur Schule oder fahren zur Arbeit. Was müssen die Menschen wissen, Heiko?
1: Dienstagvormittags in einem überschaubaren Zeitfenster kann es auf einigen Metrobuslinien zu Störungen kommen. Die Stadtwerke haben das per Messenger angekündigt. Wichtig, der Schülerverkehr soll normal laufen. Das ist schon mal eine Entwarnung für alle Eltern. Für alle anderen heißt es, plant lieber ein bisschen Puffer ein. Es kann sein, dass einzelne Fahrten ausfallen oder sich verschieben.
0: Also klassischer Tipp, wenn ihr einen wichtigen Termin habt, vielleicht einen Bus früher nehmen oder mal prüfen, ob ihr zur Not ein Stück laufen oder aufs Rad umsteigen könnt. Weiß man eigentlich, welche Linien besonders betroffen sind?
1: Genannt wurden die Metrobuslinien mit den Einsernummern, also die großen Hauptachsen, durch die Stadt. Aber weil es eine Betriebsversammlung ist, ist das Ganze eher punktuell als kompletter Stillstand. Am besten vor Fahrtbeginn kurz in die gewohnten Infokanäle der Stadtwerke schauen, ob es neue Hinweise gibt. Dann steht ihr nicht wie bestellt und nicht abgeholt an der Haltestelle.
0: Damit seid ihr für Dienstag ganz gut gewappnet und wir machen langsam den Deckel auf diese Folge. Wohnungspolitik im Umbruch, ein neuer Ehrendoktor mit viel Haltung und ein Vormittag, an dem der Bus vielleicht ein kleines bisschen öfter Verspätung hat als sonst.
1: Wenn ihr zu all diesen Themen noch tiefer reinlesen wollt, von den Details zum Handlungsprogramm Wohnen bis zu Hintergründen rund um Igor Levit und aktuellen Verkehrshinweisen, dann schaut doch mal auf hasepost.de vorbei. Da gibt's ständig frische News aus Osnabrück.
0: Wir sind raus für heute, ihr Lieben. Kommt gut durch den Tag, passt auf euch auf, haltet die Ohren offen für Musik, für eure Mitmenschen und vielleicht auch ein bisschen für die Stadt um euch herum. Bis morgen früh, gleiche Stelle, neue Geschichten aus Osnabrück.
1: Macht's euch schön, genießt euren Morgen. Wir hören uns.
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1: Hier sind die wichtigsten Meldungen aus unserer Region mit Hans. Derzeit liegen uns keine aktuellen Blitzerstandorte für Osnabrück vor. Wenn Sie im Stadtgebiet einen mobilen Blitzer entdecken, senden Sie uns bitte eine kurze Mail an blitzerohasepost.de mit genauer Ortsangabe, Straße, Fahrtrichtung und möglichst der Uhrzeit. Ein Foto ist nicht notwendig, aber hilfreich. Alle Hinweise werden redaktionell geprüft, bevor sie online oder bei Hase Radio veröffentlicht werden. Am Samstagabend, 13. Juni, wurde in Osnabrück ein 7-jähriges Mädchen auf einem Feldweg an der Trotzenburg offenbar von einem Hund gebissen und verletzt. Der Hundehalter, männlich, ungefähr 50-60 Jahre, etwa 1,80 m groß, braune Jacke mit mehreren Taschen, führte einen schwarzen, lockigen, hüfthohen Hund, möglicherweise einen Riesenschnauzer. Hinweise an die Polizei Osnabrück 0541 327 225 oder 0541 327 3303. Der Ausschuss für Stadtentwicklung und Umwelt hat die Stadtverwaltung beauftragt, weitere Maßnahmen zur Verbesserung der Verkehrssicherheit und Lebensqualität an der Bramscher Straße zu prüfen. Im Fokus stehen Tempo-30-Regelungen im Sanierungsbereich sowie wirksame Mittel gegen unerlaubtes Linksabbiegen durch den Autoverkehr. Die Bramscher Straße soll zur Vorrangachse für Bus-, Rad- und Fußverkehr werden. Ergebnisse werden im August vorgestellt. Soweit die Meldungen aus Ihrer Region.

0: 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Morgens bin ich immer tierisch aufgeregt, weil ich einfach so neugierig drauf bin, was dieser Tag wieder für mich bereithält. 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Ganz egal wie, bereitet euch auf jeden Fall heute bei uns hier im Programm auf eine Mischung vor, die euch durch den Morgen trägt. 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

Blue by Band. End Oaks hier bei Hase Radio. 9.13 Uhr ist es gerade. Schön, dass du dabei bist. Wir schauen kurz auf Zahlen, hinter denen echte Geschichten stehen. In Deutschland leben inzwischen über 4 Millionen Menschen, die wegen Krieg, Verfolgung oder auf der Suche nach Schutz zu uns gekommen sind. Etwa jede vierte geflüchtete Person kommt aus der Ukraine, gut jede fünfte aus Syrien. Viele andere aus Afghanistan, dem Irak oder dem Iran. Und da sind auch noch über 700.000 Vertriebene des Zweiten Weltkriegs, heute im Schnitt 85 Jahre alt. Menschen, die Heimatverlust schon vor Jahrzehnten erlebt haben. All das zeigt, Flucht und Ankommen gehören längst zur Geschichte dieses Landes. Wir machen weiter mit Musik. Hier kommt für dich Lady Gaga mit Abracadabra.

0: Das war Ed Sheeran mit Azizam hier bei Hase Radio, 9.21 Uhr mittwochs am Morgen. Bevor wir gleich mit Taste von Sabrina Carpenter weitermachen, ein kurzer Blick in die Ukraine. In der Nacht hat es wieder heftige russische Luftangriffe auf Saporischschja und die Region Donetsk gegeben. Mindestens 4 Menschen wurden getötet, mehrere verletzt. Vor allem Wohnhäuser und zivile Infrastruktur sind getroffen worden. Das große Atomkraftwerk bei Saporischschja soll diesmal zwar verschont geblieben sein, aber die Intensität der Angriffe nimmt weiter zu. Die G7-Staaten haben in Evian über härtere Sanktionen gegen Russland beraten. Ein Zeichen, dass dieser Krieg uns alle betrifft, auch wenn er weit weg erscheint. Wir bleiben für dich dran, jetzt aber erstmal Musik. Hier ist Sabrina Carpenter mit Taste auf Hase Radio.
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1: Hier ist Hans am Mikrofon mit den lokalen Nachrichten. Derzeit liegen uns keine aktuellen Blitzerstandorte für Osnabrück vor. Wenn Sie im Stadtgebiet einen mobilen Blitzer entdecken, senden Sie uns bitte eine kurze Mail an blitzerohasepost.de mit genauer Ortsangabe, Straße, Fahrtrichtung und möglichst der Uhrzeit. Ein Foto ist nicht notwendig, aber hilfreich. Alle Hinweise werden redaktionell geprüft, bevor sie online oder bei Hesse Radio veröffentlicht werden. Am Samstagabend, 13. Juni, wurde in Osnabrück ein 7-jähriges Mädchen auf einem Feldweg an der Trotzenburg offenbar von einem Hund gebissen und verletzt. Der Hundehalter, männlich, ungefähr 50-60 Jahre, etwa 1,80 m groß, braune Jacke mit mehreren Taschen, führte einen schwarzen, lockigen, hüfthohen Hund, möglicherweise einen Riesenschnauzer. Hinweise an die Polizei Osnabrück 05541 3277 2255 oder 05413273303. Der Ausschuss für Stadtentwicklung und Umwelt hat die Stadtverwaltung beauftragt, weitere Maßnahmen zur Verbesserung der Verkehrssicherheit und Lebensqualität an der Bramscher Straße zu prüfen. Im Fokus stehen Tempo-30-Regelungen im Sanierungsbereich sowie wirksame Mittel gegen unerlaubtes Linksabbiegen durch den Autoverkehr. Die Bramscher Straße soll zur Vorrangachse für Bus-, Rad- und Fußverkehr werden. Ergebnisse werden im August vorgestellt.

Ed Sheeran, das war's gerade. Kurz noch was Wichtiges. Es ist 9.45 Uhr hier auf Haser Radio. Am Samstagabend, dem 13. Juni, wurde in Osnabrück ein 7-jähriges Mädchen verletzt. Gegen 18.45 Uhr auf einem Feldweg an der Trotzenburg in der Weststadt überholte sie einen Hundehalter mit einem schwarzen, lockigen Hund. Der Hund zog das Kind zu Boden, das Mädchen wurde vermutlich gebissen. Der Hundehalter wird beschrieben als Mann, 50 bis 60 Jahre alt, etwa 180 cm groß, mit brauner Jacke und vielen Taschen. Der Hund ging an einer dunklen Leine und könnte ein Riesenschnauzer sein. Wenn du etwas gesehen hast, melde dich bitte bei der Polizei. Und jetzt weiter mit Kotti Dasur von

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Eierkönig von Luca Delic. Schöne Vibes. Kurze Info, es ist 9.51 Uhr, mitten am Mittwoch. Aktuell haben wir keine Blitzerstandorte für Osnabrück. Wenn du im Stadtgebiet einen mobilen Blitzer entdeckst, gib uns bitte kurz Bescheid. Am besten mit genauer Ortsangabe und, wenn möglich, mit Uhrzeit. Ein Foto ist nicht nötig, aber hilfreich. Wir prüfen jede Einsendung redaktionell, bevor sie online geht oder bei Hase Radio gesendet wird. Die Angaben für den Landkreis Osnabrück wurden zuletzt aktualisiert am 17. Juni 2026 um 5.30 Uhr. Und jetzt weiter zur Musik. Around the World von Zombik, Ims Alex Christensen, Ims A Touch of Class.

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1: Ich bin Tore, hier sind die Nachrichten. Über Deutschland rollt in den nächsten Tagen eine kräftige Hitzewelle. Eine Warmfront bringt sehr heiße Luft aus dem Süden. Vielerorts werden bis zum Ende der Woche über 30, regional mehr als 35 Grad erwartet. Der erste Höhepunkt wird am Freitag mit schwüler Luft, teils kräftigen Gewittern, lokalem Starkregen und Hagel vor allem im Westen und Norden erwartet. In Osnabrück soll die Bramscher Straße sicherer werden. Der Ausschuss für Stadtentwicklung und Umwelt beschloss am Donnerstag, die Stadt solle nach der geplanten Sanierung weitere Maßnahmen prüfen. Vorgesehen sind Tempo 30 in Teilen der Straße und ein wirksames Verhindern unerlaubten Linksabbiegens für Autos. Bus-, Rad- und Fußverkehr sollen gestärkt werden. Im August soll die Verwaltung konkrete Vorschläge vorlegen. In Osnabrück ist am Samstagabend ein 7-jähriges Mädchen von einem Hund verletzt worden. Das Kind war gegen 18.45 Uhr auf einem Feldweg an der Straße Trotzenburg unterwegs, als es nach dem Überholen eines Hundehalters zu Boden gezogen und vermutlich gebissen wurde. Der etwa 50 bis 60 Jahre alte Mann entfernte sich. Die Polizei sucht Zeugen.
2: Genau, Tore, schauen wir mal aufs Wetter. Im Moment zeigt sich der Himmel grau mit geschlossenem Wolkendach. Die Temperatur liegt bei etwa 14 Grad und es weht nur ein sehr leichter Luftzug. Im Laufe des Tages bleibt es zunächst dicht bewölkt, später steigen die Temperaturen dann auf rund 24 Grad. Am späten Nachmittag kann es örtlich zu etwas Regen kommen. Zum Abend hin lockert die Bewölkung auf, das Wolkenbild wird also lichter und der Wind weht meist sanft bis nur leicht spürbar. Morgen gibt es deutlich mehr Sonne, dazu wird es mit 28 bis 31 Grad deutlich wärmer. Zeitweise kann es sich etwas drückend anfühlen, der Wind bleibt aber unauffällig. Übermorgen liegen die Temperaturen voraussichtlich in den hohen 20ern. Es ist dann meist bewölkt, mit freundlichen Auflockerungen zwischendurch und der Wind weht eher mäßig. Der Wind weht aktuell schwach, mit Stärke 3, aus Südwest. So bleibt es voraussichtlich auch bis in den Abend hinein, dabei dreht er allmählich auf Südost. Morgen legt der Wind dann etwas zu und erreicht Stärke 4.
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3: Guten Morgen aus dem Hase Radio Studio, hier ist dein Heiko. Schön, dass du dabei bist an diesem Vormittag für Osnabrück und die Region. Wir schauen gleich auf ein wichtiges Thema. Die Bundesregierung bereitet einen möglichen Marineeinsatz in der strategisch extrem wichtigen Straße von Hormus vor. Warum das für uns in Deutschland eine Rolle spielt, klären wir nachher in den News ausführlicher. Jetzt gibt's erstmal frische Musik für dich. Hier kommt Monster von Don Diablo und Felix Jehn.

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Nach Texas von Blake Shelton noch flott ein VfL-Update. Es ist jetzt 10.13 Uhr. Der VfL Osnabrück leiht Jonas Krumrey von Holstein Kiel an die Bremer Brücke. Der 22-Jährige, bei Bayern und RB Salzburg ausgebildet, bringt Erfahrung aus der zweiten Bundesliga, der zweithöchsten österreichischen Liga und internationalen Einsätzen mit. In der Saison 2025 bis 2026 stand er in 23 Pflichtspielen für Kiel, sechsmal ohne Gegentor. Krumrey sagt, er ist überzeugt vom Schritt nach Osnabrück und freut sich auf die Vorbereitung. Die Vereinsverantwortlichen loben seine Professionalität, seine 1,93 Meter und seine fußballerischen Fähigkeiten. Die Vorbereitung startet am 27. Juni, dann trifft er auch auf den jungen Lohe Bjerlestam. Und jetzt geht's weiter mit Hold On Me von Kaigo und Sandro Cavazza.

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da war er, der Beifahrersitz von Buck. Perfekt für diesen Mittwochsvormittag. Es ist 10.23 Uhr, du bist bei Hase Radio. Wir schauen kurz auf ein ziemlich ernstes Thema. Die Bundesregierung bereitet sich darauf vor, falls ein internationaler Militäreinsatz zur Sicherung der Straße von Hormus ganz schnell starten sollte. Auswärtiges Amt und Verteidigungsministerium haben schon mal einen Text für ein mögliches Bundestagsmandat in der Schublade. Am Ende müsste der Bundestag mit einfacher Mehrheit zustimmen und rechtlich will man sich auf eine UNO-Resolution vom 11. März stützen. Geplant ist wohl vor allem Minenräumen, keine deutschen Spezialkräfte auf Handelsschiffen. Die Koalitionsfraktionen werden gerade eingeweiht. Wir bleiben für dich dran und jetzt für dich Katy Perry mit Band-Aids hier bei Hase Radio.

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1: Hier sind die wichtigsten Meldungen aus unserer Region mit Hans. Am Samstagabend, 13. Juni, wurde in Osnabrück ein 7-jähriges Mädchen auf einem Feldweg an der Trotzenburg offenbar von einem Hund gebissen und verletzt. Der Hundehalter, männlich, ungefähr 50-60 Jahre, etwa 1,80 m groß, braune Jacke mit mehreren Taschen, führte einen schwarzen, lockigen, hüfthohen Hund, möglicherweise einen Riesenschnauzer. Hinweise an die Polizei Osnabrück 0541 327 2215 oder 0541 327 3303. Der Ausschuss für Stadtentwicklung und Umwelt hat die Stadtverwaltung beauftragt, weitere Maßnahmen zur Verbesserung der Verkehrssicherheit und Lebensqualität an der Bramscher Straße zu prüfen. Im Fokus stehen Tempo-30-Regelungen im Sanierungsbereich sowie wirksame Mittel gegen unerlaubtes Linksabbiegen durch den Autoverkehr. Die Bramscher Straße soll zur Vorrangachse für Bus-, Rad- und Fußverkehr werden. Ergebnisse werden im August vorgestellt. Der VfL Osnabrück leiht Torhüter Jonas Krumrey von Holstein Kiel für die kommende Zweitligasaison aus. Der in Prien am Chiemsee geborene Keeper wurde beim FC Bayern München und RB Salzburg ausgebildet, sammelte Profi-Erfahrung in Österreich, Dänemark und bei Kiel. Dort war er zeitweise Stammtorwart und verlängerte vor der Leihe seinen Vertrag. In Osnabrück soll Krumrey Spielpraxis erhalten und die Lila-Weißen in der zweiten Bundesliga verstärken. Das waren die lokalen Nachrichten.
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ist bei Hasa Radio und gerade lief Nur ein Wort. Hier in der Noah-Kraus-Version, angelehnt an Wir sind Helden. Wir bleiben mal kurz beim Thema Worte und Politik. Die Innenminister der Länder treffen sich heute in Hamburg. Offiziell geht's um Sicherheit, zivile Verteidigung und hybride Bedrohungen. Hinter den Kulissen schwingt aber wohl ein anderes Thema mit. Was passiert, falls die AfD im Herbst irgendwo den Innenminister stellt? Diskutiert wird wohl, ob man dann die bisher einstimmigen Entscheidungen der Innenministerkonferenz ändert und wie viel Einblick so ein AfD-Minister überhaupt noch in Berichte der Sicherheitsbehörden bekommen würde, vor allem wenn er als rechtsextrem gilt. Wir behalten das für dich im Blick. Jetzt für dich Lady Gaga mit The Dead Dance hier bei Hasa.

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1: Am 17.06.1972, heute vor 54 Jahren, erklomm Exile on Main Street der Rolling Stones die Spitze der US-Charts. Der Beginn eines vierwöchigen Thronfolgens auf dem Billboard 200. Ein Doppelalbum im Mai erschienen, das auf den ersten Blick chaotisch wirkte, aber genau deshalb so unverwechselbar klang. Die Platte ist ein Konglomerat aus Blues, R&B, Country und Gospel. Rocks Off, Rip This Joint, Happy, auf dem Keith Richards einmal die Leadstimme übernimmt, und natürlich Tumbling Dice, die Single, die bereits vorab in die Top 10 schoss und dem Ganzen den nötigen Schub gab. Vieles davon entstand nicht in einem glatten Studio, sondern im stickigen Keller von Villa Nelcott an der Côte d'Azur, wo die Band als Steuerflüchtlinge lebte und, wie Legenden berichten, nachts in dunstigen, drogengeprägten Sessions Musiker kamen und gingen. Die Soundästhetik dieser Enklave, feucht, eng, improvisiert, hinterließ ihre Spuren. Das drückende, leicht schlammige Klangbild, das später in Los Angeles durch Jagger-Overdubs, Bläser und Feinarbeit vervollständigt wurde. Jimmy Miller am Regler, Nicky Hopkins Piano, Bobby Keys Sax, Jim Price Hörner, Mick Taylor an der Gitarre und Charlie Watts unaufgeregte Drums verschmolzen zu einem rauen, lebendigen Ganzen. Bill Wyman ist zwar auf dem Cover, aber nicht auf jedem Track präsent. Gelegentlich griffen andere Musiker in die Lücken, ein Patchwork, das zur Stärke wurde. Kritiker waren 1972 geteilter Meinung, die Zeit aber lehrte anders. Exile wurde zu einem Eckpfeiler der Stones-Ära, Vorbild für Rootsrock und die Idee, dass Atmosphäre mehr Gewicht haben kann als makellose Produktion. Der vierwöchige US-Sieg bestätigte, dass dieses Wagnis funktioniert hatte und half, die legendäre US-Tour von 1972 zu befeuern. Passend dazu ein Stones-Klassiker, Painted Black.

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1: Willkommen zu den Nachrichten, ich bin Tore. Über Deutschland rollt in den nächsten Tagen eine kräftige Hitzewelle. Eine Warmfront bringt sehr heiße Luft aus dem Süden. Vielerorts werden bis zum Ende der Woche über 30, regional mehr als 35 Grad erwartet. Der erste Höhepunkt wird am Freitag mit schwüler Luft, teils kräftigen Gewittern, lokalem Starkregen und Hagel vor allem im Westen und Norden erwartet. Der VfL Osnabrück hat Torhüter Jonas Krumrey für die kommende Zweitligasaison ausgeliehen. Der 22-Jährige wechselt von Ligakonkurrent Holstein Kiel an die Bremer Brücke und bringt Erfahrung aus der zweiten Bundesliga, der zweithöchsten österreichischen Liga und internationalen Wettbewerben mit. Krumrey soll in Osnabrück Spielpraxis sammeln. Trainingsauftakt ist am 27. Juni. In Osnabrück soll die Bramscher Straße sicherer werden. Der Ausschuss für Stadtentwicklung und Umwelt beschloss am Donnerstag, die Stadt solle nach der geplanten Sanierung weitere Maßnahmen prüfen. Vorgesehen sind Tempo 30 in Teilen der Straße und ein wirksames Verhindern unerlaubten Linksabbiegens für Autos. Bus-, Rad- und Fußverkehr sollen gestärkt werden. Im August soll die Verwaltung konkrete Vorschläge vorlegen.
2: Genau, Tore, schauen wir mal aufs Wetter. Im Moment zeigt sich der Himmel grau mit geschlossenem Wolkendach. Die Temperatur liegt bei etwa 14 Grad und es weht nur ein sehr leichter Luftzug. Im Laufe des Tages bleibt es zunächst dicht bewölkt, später steigen die Temperaturen dann auf rund 24 Grad. Am späten Nachmittag kann es örtlich zu etwas Regen kommen. Zum Abend hin lockert die Bewölkung auf, das Wolkenbild wird also lichter und der Wind weht meist sanft bis nur leicht spürbar. Morgen gibt es deutlich mehr Sonne. Dazu wird es mit 28 bis 31 Grad deutlich wärmer. Zeitweise kann es sich etwas drückend anfühlen, der Wind bleibt aber unauffällig. Übermorgen liegen die Temperaturen voraussichtlich in den hohen 20ern. Es ist dann meist bewölkt, mit freundlichen Auflockerungen zwischendurch und der Wind weht eher mäßig. Der Wind weht aktuell schwach mit Stärke 3 aus Südwest. So bleibt es voraussichtlich auch bis in den Abend hinein, dabei dreht er allmählich auf Südost. Morgen legt der Wind dann etwas zu und erreicht Stärke 4.
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3: Guten Morgen aus dem Herzen von Osnabrück. Hier ist dein Hase Radio. Ich bin Heiko und begleite dich durch den Vormittag mit allem, was in der Welt und bei uns vor der Haustür wichtig ist. Heute schauen wir unter anderem auf die Debatte um das Bürgergeld. Die Junge Union unterstützt den Vorstoß von Alexander Dobrindt, die Leistung zu kürzen. Was dahinter steckt und was das für Betroffene bedeuten könnte, klären wir später ausführlich. Jetzt wird's erstmal musikalisch. Hier kommt Haare trocknen von 01099. Gustav, Paul und Zachi.

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Das war Clüso mit Ballon. Hier bei Hase Radio 11.13 Uhr ist es gerade, mitten in deinem Mittwoch. Und während die Musik leicht daherkommt, wird's in Berlin mal wieder hitzig. Bundesinnenminister Alexander Dobrindt von der CSU will das Bürgergeld kürzen, konkret den Regelsatz. Aus der CDU kriegt er dafür Rückendeckung, unter anderem von Johannes Winkel, dem Chef der Jungen Union. Die sagen, in Kombination mit übernommenen Miet- und Energiekosten sei der Abstand zu normalen Löhnen zu klein, der Anreiz zu arbeiten also zu gering. Ob das wirklich so ist oder ob da nur auf dem Rücken der Schwächeren

gespart wird, darüber wird in den nächsten Tagen sicher kräftig gestritten werden. Wir bleiben für dich dran, jetzt wird's erstmal wieder etwas leichter. Hier kommen You Not Us und Lavinia mit Canyons.

Und das war Sarah Connor mit Ficker hier bei Hase Radio. Es ist 11.22 Uhr am Mittwoch. Schön, dass du dabei bist. Wir schauen kurz auf eine Zahl, hinter der viele Geschichten stecken. In Deutschland leben inzwischen über 4 Millionen Menschen, die vor Krieg, Verfolgung oder aus Angst um ihr Leben geflohen sind. Allein seit 1950 sind es 3,5 Millionen. Ein großer Teil davon aus der Ukraine und aus Syrien. Spannend, in Städten wie Bremen oder Hamburg ist der Anteil an der Bevölkerung besonders hoch. Und dann gibt es noch rund 713.000 Vertriebene aus der Zeit rund um den Zweiten Weltkrieg, heute im Schnitt 85 Jahre alt. Auch sie mussten damals alles hinter sich lassen. Ein Thema, das zeigt, wie sehr Flucht unsere Gesellschaft prägt. Wir machen weiter mit Musik. Hier kommt Baby Goodbye von Alle Farben.

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1: Hier sind die wichtigsten Meldungen aus unserer Region mit Hans. In Osnabrück ziehen die Star Warriors in selbstgebauten Science-Fiction-Kostümen durch Innenstädte, um auf Mobbing aufmerksam zu machen und Spenden zu sammeln. Angeführt vom Engländer Jonathan Kevin Lond ist daraus ein überregionales Netzwerk geworden, das auf Stadtfesten, Messen und bei Benefizaktionen auftritt. Besonders unterstützt die Gruppe das Hospiz Osnabrück mit Besuchen und Spendensammlungen. Eine jährliche große Benefizveranstaltung mit prominenten Gästen verbindet Fankultur, Ehrenamt und soziales Engagement. Der Ausschuss für Stadtentwicklung und Umwelt hat die Stadtverwaltung beauftragt, weitere Maßnahmen zur Verbesserung der Verkehrssicherheit und Lebensqualität an der Bramscher Straße zu prüfen. Im Fokus stehen Tempo-30-Regelungen im Sanierungsbereich sowie wirksame Mittel gegen unerlaubtes Linksabbiegen durch den Autoverkehr. Die Bramscher Straße soll zur Vorrangachse für Bus-, Rad- und Fußverkehr werden. Ergebnisse werden im August vorgestellt. Der VfL Osnabrück leiht Torhüter Jonas Krumrey von Holstein Kiel für die kommende Zweitligasaison aus. Der in Prien am Chiemsee geborene Keeper wurde beim FC Bayern München und RB Salzburg ausgebildet, sammelte Profi-Erfahrung in Österreich, Dänemark und bei Kiel. Dort war er zeitweise Stammtorwart und verlängerte vor der Leihe seinen Vertrag. In Osnabrück soll Krumrey Spielpraxis erhalten und die Lila-Weißen in der zweiten Bundesliga verstärken. Das waren die aktuellen Meldungen aus unserer Region.

Es ist 11.46 Uhr hier bei Hase Radio. Nach Body by Topic von Fireboy DML und Nico Santos habe ich eine wichtige, kurze Meldung für dich. Am Samstagabend, dem 13. Juni, wurde in Osnabrück ein 7-jähriges Mädchen auf einem Feldweg an der Straße Trotzenburg verletzt, als es an einem Spaziergänger mit Hund vorbeifuhr. Der Hund zog das Mädchen zu Boden, es wurde vermutlich gebissen. Der Hundehalter wird als männlich, etwa 50 bis 60 Jahre alt und ca. 180 cm groß beschrieben. Er trug eine braune Jacke mit Taschen. Der Hund hatte schwarzes, lockiges Fell, ging bis zur Hüfte und könnte ein Riesenschnauzer sein. Die Polizei bittet dringend um Hinweise, wenn du etwas gesehen hast. Wir wünschen dem Mädchen gute Besserung. Und jetzt Fancy von Artemas. Go.

Das war Das Leben ruft von Santos und Montes hier bei Hase Radio. Es ist 11.51 Uhr. Während bei uns die Sonne scheint, sieht die Realität in der Ukraine heute wieder ganz anders aus. In der Nacht gab es heftige russische Angriffe auf Saporischschja. Ein Wohnblock ist in Brand geraten, mehrere Menschen wurden verletzt, mindestens einer getötet. Auch in Slowjansk im Osten des Landes meldet die Staatsanwaltschaft Tote und Verletzte. Besonders bitter, immer öfter trifft es Wohngebiete, Unis, Einkaufszentren. Also genau die Orte, an denen das normale Leben stattfinden sollte. Beim G7-Treffen im französischen Evian wurde deshalb über härtere Sanktionen gegen Russland beraten. Wir bleiben für dich dran. Jetzt wird's erstmal wieder musikalisch. Hier kommt Einmal um die Welt von Alexander Eder und SDP.

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1: Hier ist Tore am Mikrofon. Willkommen zu den Nachrichten. Über Deutschland rollt in den nächsten Tagen eine kräftige Hitzewelle. Eine Warmfront bringt sehr heiße Luft aus dem Süden. Vielerorts werden bis zum Ende der Woche über 30, regional mehr als 35 Grad erwartet. Der erste Höhepunkt wird am Freitag mit schwüler Luft, teils kräftigen Gewittern, lokalem Starkregen und Hagel vor allem im Westen und Norden erwartet. In Osnabrück soll die Bramscher Straße sicherer werden. Der Ausschuss für Stadtentwicklung und Umwelt beschloss am Donnerstag, die Stadt solle nach der geplanten Sanierung weitere Maßnahmen prüfen. Vorgesehen sind Tempo 30 in Teilen der Straße und ein wirksames Verhindern unerlaubten Linksabbiegens für Autos. Bus-, Rad- und Fußverkehr sollen gestärkt werden. Im August soll die Verwaltung konkrete Vorschläge vorlegen. In Osnabrück und überregional treten die sogenannten Star Warriors auf. Science-Fiction-Fans in aufwendig selbstgebauten Kostümen aus Reihen wie Star Wars oder Star Trek. Unter Leitung des Engländers Jonathan Kevin Lond engagiert sich die Gruppe gegen Mobbing und sammelt Spenden, besonders für das Hospiz Osnabrück, unter anderem bei großen Benefizveranstaltungen mit prominenten Gästen.
2: Danke, Tore. Heute zeigt sich der Himmel mit einer dichten Wolkendecke bei rund 21 bis 24 Grad. Es ist nur ganz leichtes Geniesel möglich. Der Wind kommt locker bis mittelstark aus West bis Südwest. Eher ein Test für die Frisur als ein ernstzunehmender Sturmtest. Morgen starten wir mit lockeren Wolken. Im Tagesverlauf setzt sich dann immer mehr die Sonne durch. Und es bleibt trocken. Die Temperaturen steigen deutlich an auf bis etwa 33 Grad. Ein klassischer Eisschmilz-zu-Schnelltag. Der Wind bleibt gemütlich unterwegs. Übermorgen liegen die Temperaturen bei rund 30 Grad. Es gibt viele Wolken mit sonnigen Lücken und es bleibt trocken. Der Wind weht leicht bis mittel, insgesamt also ein ziemlich entspannt frühsommerlicher Tag. Der Wind liegt aktuell bei schwacher Stärke 3 aus Südwest. Und daran ändert sich auch heute Abend nicht viel. Morgen frischt er dann auf Stärke 4 auf.
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3: Moin aus dem Hase Radio Studio. Hier ist Heiko im Club 490. Schön, dass du mit dabei bist an diesem Mittag in Osnabrück und drumherum. Gleich schauen wir auf die Bramscher Straße. Tempo 30 und neue Maßnahmen gegen unerlaubtes Linksabbiegen stehen an. Jetzt für dich erstmal frische Musik. Hier kommen Cyril and Dean Lewis mit Fall at Your Feet.

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klingt geradeaus. Hab ein Update für dich. Es ist 12.17 Uhr Mittwoch und der VfL Osnabrück hat für die Zweitligasaison noch einmal auf der Torhüterposition nachgelegt. Jonas Krumrey kommt auf Leihbasis von Holstein Kiel an die Bremer Brücke. Der 22-jährige Torwart, ausgebildet bei Bayern und Salzburg, lief über FC Liefering, Lyngby BK und Kiel ins Profifußballgeschäft, wurde in Prien am Chiemsee Torwart, zufällig, aber erfolgreich. In der Saison 2025-2026 bestritt er 23 Pflichtspiele, sechsmal ohne Gegentor. Krumrey sagt, er sei überzeugt vom Schritt und will sofort mithelfen. VfL-Leute loben seine Professionalität, Größe und Entwicklungspotenzial. Die Vorbereitung startet am 27. Juni. Dort trifft er auch auf den 18-jährigen Love Bjerlestam. Jetzt weiter mit Sailor Song von Gigi Perez.

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0: Das war Water von Tyler X Marshmallow. Es ist 12.28 Uhr. Kurz was für euch zur Bramscher Straße. Der Ausschuss für Stadtentwicklung und Umwelt hat am Donnerstag, dem 11. Juni 2026, einstimmig beschlossen, dass nach der geplanten Sanierung weitere Maßnahmen geprüft werden sollen. Im Fokus steht unter anderem Tempo 30 in Teilen der Straße. Außerdem sollen unerlaubte Linksabbieger für Autos wirksam verhindert werden, während Linksabbiegen für Radverkehr und ÖPNV gesichert bleibt. Vorschläge reichen von technischen Lösungen bis zu Ampeln mit Rotblitzer. Ziel ist, die Bramscher Straße zur Vorrangachse für Bus-, Rad- und Fußverkehr zu machen und Durchgangsverkehr zu reduzieren. Die Verwaltung bringt im August weitere Vorschläge. Und jetzt Azizam von Ed Sheeran.
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1: Hier sind die Lokalnachrichten mit Hans. In Osnabrück ziehen die Star Warriors in selbstgebauten Science-Fiction-Kostümen durch Innenstädte, um auf Mobbing aufmerksam zu machen und Spenden zu sammeln. Angeführt vom Engländer Jonathan Kevin Lond ist daraus ein überregionales Netzwerk geworden, das auf Stadtfesten, Messen und bei Benefizaktionen auftritt. Besonders unterstützt die Gruppe das Hospiz Osnabrück mit Besuchen und Spendensammlungen. Eine jährliche große Benefizveranstaltung mit prominenten Gästen verbindet Fankultur, Ehrenamt und soziales Engagement. Der Ausschuss für Stadtentwicklung und Umwelt hat die Stadtverwaltung beauftragt, weitere Maßnahmen zur Verbesserung der Verkehrssicherheit und Lebensqualität an der Bramscher Straße zu prüfen. Im Fokus stehen Tempo-30-Regelungen im Sanierungsbereich sowie wirksame Mittel gegen unerlaubtes Linksabbiegen durch den Autoverkehr. Die Bramscher Straße soll zur Vorrangachse für Bus-, Rad- und Fußverkehr werden. Ergebnisse werden im August vorgestellt. Der VfL Osnabrück leiht Torhüter Jonas Krumrey von Holstein Kiel für die kommende Zweitligasaison aus. Der in Prien am Chiemsee geborene Keeper wurde beim FC Bayern München und RB Salzburg ausgebildet, sammelte Profi-Erfahrung in Österreich, Dänemark und bei Kiel. Dort war er zeitweise Stammtorwart und verlängerte vor der Leihe seinen Vertrag. In Osnabrück soll Krumrey Spielpraxis erhalten und die Lila-Weißen in der zweiten Bundesliga verstärken. Das waren die Meldungen aus unserer Region.

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Das war Kamera bei Ed Sheeran. Kurzer Hinweis für Osnabrück. Aktuell haben wir keine Blitzerstandorte gemeldet. Wenn du im Stadtgebiet Osnabrück einen mobilen Blitzer siehst, schick uns kurz Bescheid mit genauer Ortsangabe und, wenn möglich, der Uhrzeit. Ein Foto ist nicht nötig, aber hilfreich. Wir prüfen jede Einsendung redaktionell, bevor sie online geht oder bei HSA Radio gesendet wird. Die aktuellen Blitzerstandorte für den Landkreis Osnabrück sind auf unserer Seite gelistet. Angaben aktualisiert am 17. Juni 2026 um 5.30 Uhr. Es ist 12.52 Uhr und jetzt geht's weiter mit Alles ist GUT bei Sophia.

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1: Hier ist Tore am Mikrofon. Willkommen zu den Nachrichten. Soziale Medien sind weltweit zur wichtigsten Nachrichtenquelle geworden und überholen erstmals klassische Angebote. Das zeigt der Digital News Report der Universität Oxford mit 100.000 Befragten in 48 Ländern. Demnach nutzten in der vergangenen Woche 54% soziale Medien für Nachrichten, 51% Fernsehen, Radio oder Webseiten. Rund 30% sehen soziale Netzwerke inzwischen als wichtigste Nachrichtenquelle. In Osnabrück soll die Bramscher Straße sicherer werden. Der Ausschuss für Stadtentwicklung und Umwelt beschloss am Donnerstag, die Stadt solle nach der geplanten Sanierung weitere Maßnahmen prüfen. Vorgesehen sind Tempo 30 in Teilen der Straße und ein wirksames Verhindern unerlaubten Linksabbiegens für Autos. Bus-, Rad- und Fußverkehr sollen gestärkt werden. Im August soll die Verwaltung konkrete Vorschläge vorlegen. In Osnabrück und überregional treten die sogenannten Star Warriors auf. Science-Fiction-Fans in aufwendig selbstgebauten Kostümen aus Reihen wie Star Wars oder Star Trek. Unter Leitung des Engländers Jonathan Kevin Lond engagiert sich die Gruppe gegen Mobbing und sammelt Spenden, besonders für das Hospiz Osnabrück, unter anderem bei großen Benefizveranstaltungen mit prominenten Gästen.
2: Danke, Tore. Heute zeigt sich der Himmel mit einer dichten Wolkendecke bei rund 21 bis 24 Grad. Es ist nur ganz leichtes Geniesel möglich. Der Wind kommt locker bis mittelstark aus West bis Südwest. Eher ein Test für die Frisur als ein ernstzunehmender Sturmtest. Morgen starten wir mit lockeren Wolken. Im Tagesverlauf setzt sich dann immer mehr die Sonne durch. Und es bleibt trocken. Die Temperaturen steigen deutlich an auf bis etwa 33 Grad. Ein klassischer Eisschmilz-zu-Schnelltag. Der Wind bleibt gemütlich unterwegs. Übermorgen liegen die Temperaturen bei rund 30 Grad. Es gibt viele Wolken mit sonnigen Lücken und es bleibt trocken. Der Wind weht leicht bis mittel, insgesamt also ein ziemlich entspannt frühsommerlicher Tag. Der Wind liegt aktuell bei schwacher Stärke 3 aus Südwest. Und daran ändert sich auch heute Abend nicht viel. Morgen frischt er dann auf Stärke 4 auf.
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3: Moin aus dem Hase Radio Studio, hier ist Heiko im Club 490 am Nachmittag. Schön, dass du dabei bist. Wir checken gleich, was die große NATO-Übung für uns in der Region bedeutet, wenn Militär und Rettungskräfte gemeinsam proben. Jetzt wird's aber erstmal entspannt. Hier kommt für dich Slow Motion von Marshmello und den Jonas Brothers.

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Das war Call My Name von Evaion hier bei Hase Radio. 13.15 Uhr haben wir es. Schön, dass du dabei bist am Mittwochmittag. Wenn du heute oder in den nächsten Tagen in Nienburg, Verden, Walsrode, Eistrup oder Hannover unterwegs bist und plötzlich bewaffnete Soldaten siehst, kein Grund zur Panik. In der Region läuft gerade eine richtig große NATO-Übung. CIMIC Quadriga 2026 mit Einheiten aus 28 Ländern. Geprobt wird, wie gut Deutschland im Ernstfall zusammenspielt. Bundeswehr, Behörden, Unternehmen, Rettungskräfte. Es geht um Cyberangriffe, gestörte Energieversorgung, kaputte Kommunikation und darum, Truppen sicher quer durch Europa zu bringen. Alles ohne scharfe Munition, betont die Bundeswehr. Spannend daran, am Ende soll ein Lagebild entstehen, das zeigt, was die Bevölkerung in einer Krise wirklich braucht. Und wir machen weiter mit Evaion, diesmal zusammen mit Oskar Metka. Hier kommt Can't Find You.

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0: Phase Radio, es ist 13.27 Uhr, du hängst im Mittwoch mit uns und das war Beifahrersitz von BAC. Wir sprechen kurz über eine Zahl, hinter der echte Geschichten stehen. In Deutschland leben 2025 über 4 Millionen Menschen, die wegen Flucht, Vertreibung oder auf der Suche nach Schutz hierher gekommen sind. Seit 1950 waren das 3,3 Millionen. Dazu kommen noch über 700.000 Vertriebene aus der Zeit rund um den Zweiten Weltkrieg. Heute im Schnitt 85 Jahre alt. Viele der Jüngeren kommen aus der Ukraine oder aus Syrien, also aus Ländern, in denen seit Jahren Krieg den Alltag zerstört. Egal wie man zu Politik steht, das sind Nachbarinnen, Kollegen, Klassenkameraden. Wir drehen jetzt wieder die Musik auf. Hier für dich Changing von Kevin Jonas bei Hase Radio.
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1: Hier sind die Lokalnachrichten mit Hans. In Osnabrück ziehen die Star Warriors in selbstgebauten Science-Fiction-Kostümen durch Innenstädte, um auf Mobbing aufmerksam zu machen und Spenden zu sammeln. Angeführt vom Engländer Jonathan Kevin Lond ist daraus ein überregionales Netzwerk geworden, das auf Stadtfesten, Messen und bei Benefizaktionen auftritt. Besonders unterstützt die Gruppe das Hospiz Osnabrück mit Besuchen und Spendensammlungen. Eine jährliche große Benefizveranstaltung mit prominenten Gästen verbindet Fankultur, Ehrenamt und soziales Engagement. Der Ausschuss für Stadtentwicklung und Umwelt hat die Stadtverwaltung beauftragt, weitere Maßnahmen zur Verbesserung der Verkehrssicherheit und Lebensqualität an der Bramscher Straße zu prüfen. Im Fokus stehen Tempo-30-Regelungen im Sanierungsbereich sowie wirksame Mittel gegen unerlaubtes Linksabbiegen durch den Autoverkehr. Die Bramscher Straße soll zur Vorrangachse für Bus-, Rad- und Fußverkehr werden. Ergebnisse werden im August vorgestellt. Der VfL Osnabrück leiht Torhüter Jonas Krumrey von Holstein Kiel für die kommende Zweitligasaison aus. Der in Prien am Chiemsee geborene Keeper wurde beim FC Bayern München und RB Salzburg ausgebildet, sammelte Profierfahrung in Österreich, Dänemark und bei Kiel. Dort war er zeitweise Stammtorwart und verlängerte vor der Leihe seinen Vertrag. In Osnabrück soll Krumrey Spielpraxis erhalten und die Lila-Weißen in der zweiten Bundesliga verstärken. Das waren die Meldungen aus unserer Region.

Die Nina Chuba mit Wenn das Liebe ist bei Hase Radio, 13.51 Uhr. Schön, dass du dabei bist. Wir schauen kurz rüber nach Berlin. Bundesinnenminister Alexander Dobrindt bekommt Rückendeckung aus der CDU für seine Forderung, das Bürgergeld zu kürzen. Der Chef der Jungen Union, Johannes Winkel, sagt, wir brauchen eine ehrliche Debatte. Das Leistungsniveau sei zu hoch, gerade wenn Miete und Energiekosten übernommen werden. Dobrindt findet, die Regelsätze sind stark gestiegen und sollten nochmal auf den Prüfstand. Ziemlich heißes Thema mitten in der Wochenmitte, oder? Die Diskussion, was Arbeit wirklich bringen muss und wie viel Unterstützung fair ist, die wird uns sicher noch länger begleiten. Musikalisch wird's jetzt auf jeden Fall etwas leichter. Hier kommt When We Kiss von Olli Alexander, Years and Years, bei Hase Radio.

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1: Hier sind die neuesten Meldungen. Ich bin Tore. Soziale Medien sind weltweit zur wichtigsten Nachrichtenquelle geworden und überholen erstmals klassische Angebote. Das zeigt der Digital News Report der Universität Oxford mit 100.000 Befragten in 48 Ländern. Demnach nutzten in der vergangenen Woche 54% soziale Medien für Nachrichten, 51% Fernsehen, Radio oder Webseiten. Rund 30% sind

0: sehen soziale Netzwerke inzwischen als wichtigste Nachrichtenquelle. Im Landkreis Osnabrück haben sich am Dienstag zwei schwere Verkehrsunfälle ereignet. Auf der Autobahn 33 wurde am Nachmittag eine 65-jährige Motorradmitfahrerin schwer verletzt, als das Motorrad auf einen abbremsenden Wagen prallte. Bereits am Mittag wurden auf der Bundesstraße 68 bei Bad Bergen drei Autoinsassen schwer verletzt, eine 77-jährige Beifahrerin lebensgefährlich. In Osnabrück soll die Bramscher Straße sicherer werden. Der Ausschuss für Stadtentwicklung und Umwelt beschloss am Donnerstag, die Stadt solle nach der geplanten Sanierung weitere Maßnahmen prüfen. Vorgesehen sind Tempo 30 in Teilen der Straße und ein wirksames Verhindern unerlaubten Linksabbiegens für Autos. Bus-, Rad- und Fußverkehr sollen gestärkt werden. Im August soll die Verwaltung konkrete Vorschläge vorlegen.
1: Danke, Tore. Heute zeigt sich der Himmel mit einer dichten Wolkendecke bei rund 21 bis 24 Grad. Es ist nur ganz leichtes Geniesel möglich. Der Wind kommt locker bis mittelstark aus West bis Südwest. Eher ein Test für die Frisur als ein ernstzunehmender Sturmtest. Morgen starten wir mit lockeren Wolken. Im Tagesverlauf setzt sich dann immer mehr die Sonne durch. Und es bleibt trocken. Die Temperaturen steigen deutlich an auf bis etwa 33 Grad. Ein klassischer Eisschmilz-zu-Schnelltag. Der Wind bleibt gemütlich unterwegs. Übermorgen liegen die Temperaturen bei rund 30 Grad. Es gibt viele Wolken mit sonnigen Lücken und es bleibt trocken. Der Wind weht leicht bis mittel, insgesamt also ein ziemlich entspannt frühsommerlicher Tag. Der Wind liegt aktuell bei schwacher Stärke 3 aus Südwest. Und daran ändert sich auch heute Abend nicht viel. Morgen frischt er dann auf Stärke 4 auf.
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3: Moin aus dem Club 490, hier ist Heiko auf Haseradio, deinem Sender für Osnabrück und die Region. Schön, dass du mit uns in den Nachmittag startest. Gleich sprechen wir über die schweren russischen Luftangriffe auf Saporischschja und Slowjansk. Vorher gibt's frische Beats für dich. Hier kommt All My Life von Purple Disco Machine and

0: Hier zum Beispiel.
1: Laut SVNS News teilte der 11-jährige Charlie Orchard Lyle am 24. Mai seine Elefantenliebe. Kurz darauf gelang ihm mit Mutter Eleanor ein Sensationsfund. Sie fanden den 2 Millionen Jahre alten Zahn eines Elefantenvorfahren.
2: Das passierte am East Lane Beach in Bordsey, einem Küstendorf in Suffolk, Ostengland, 75 Meilen von London. Der 4 Zoll breite Zahn stammte aus der Red Crack Klippe, freigespült durch Erosion.
1: Professor Adrian Lister, Paläontologie-Forschungsleiter am Natural History Museum London, bestätigte den oberen linken Backenzahn eines Anancus avernensis. Die Art lebte vom späten Miozän bis zum frühen Pleistozän, vor 8,5 bis 2 Millionen Jahren.
2: Dieser 6 Tonnen schwere Verwandte des afrikanischen Steppenelefanten erreichte 8 Fuß Schulterhöhe und hatte gerade ungebogene Stoßzähne. 1828 wurde er fälschlicherweise als Mastodon klassifiziert.
1: 3 Jungen fanden wandernd 30% eines kompletten T-Rex-Skeletts. Eine Amateur-Fossilienjägerin entdeckte am Geburtstag einen riesigen Mammutzahn. Ein 11-Jähriger fand ein riesiges Ichthyosaurier-Fossil, das größte jemals gefundene Meeresreptil.
3: Oh boy.

Das war Lady Gaga mit The Dead Dance. Hier bei Hase Radio. Wir haben 14.18 Uhr. Leider müssen wir kurz ernst werden. In der Ukraine gab es in der Nacht wieder schwere russische Luftangriffe, vor allem auf die Stadt Saporischschja im Südosten. Mindestens ein Mensch wurde dort getötet, mehrere verletzt, Wohnhäuser, eine Uni und ein Einkaufszentrum wurden getroffen, heißt es von den Behörden. Auch aus Slowjansk in der Region Donetsk werden Tote und Verletzte gemeldet. Saporischschja kennst du vielleicht wegen des großen Atomkraftwerks. Das soll diesmal nicht beschädigt worden sein. Die Vereinten Nationen sagen, der Mai war einer der schlimmsten Kriegsmonate seit Beginn der Invasion. Beim G7-Gipfel in Evian wurde deshalb über härtere Sanktionen gegen Russland gesprochen. Wir bleiben für dich dran. Jetzt aber erstmal Musik. Hier kommt Vazuka von Avayon und Sophie.

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0: Das war The Kid LAROI mit Hot Girl Problems hier bei Hase Radio, 14.27 Uhr. Schön, dass du dabei bist am Mittwochmittag. Kurzer Blick in die EU. In Straßburg wurden neue Regeln für gentechnisch veränderte Lebensmittel beschlossen. Einige Pflanzen, die mit neuen Genverfahren bearbeitet wurden, dürfen bald ohne extra Gentechnik-Kennzeichnung in die Supermärkte. Vorausgesetzt, die Veränderungen könnten so ähnlich auch durch normale Züchtung entstehen. Strenger bleibt's bei Pflanzen mit stärker veränderten Genen, die weiter wie klassische Gentechnik behandelt und klar gekennzeichnet werden müssen. Bio bleibt gentechnikfrei, nur minimale Spuren werden toleriert. Die EU will außerdem beobachten, wie sich diese neuen Pflanzen auf Klima und Umwelt auswirken. Du sortierst das für dich, wir liefern den Soundtrack dazu. Hier kommt für dich Closer to Me von Marc Ambor.
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1: Hier ist Hans mit den aktuellen Meldungen aus der Region. Willkommen zu den Lokalnachrichten. In Osnabrück ziehen die Star Warriors in selbstgebauten Science-Fiction-Kostümen durch Innenstädte, um auf Mobbing aufmerksam zu machen und Spenden zu sammeln. Angeführt vom Engländer Jonathan Kevin Lond ist daraus ein überregionales Netzwerk geworden, das auf Stadtfesten, Messen und bei Benefizaktionen auftritt. Besonders unterstützt die Gruppe das Hospiz Osnabrück mit Besuchen und Spendensammlungen. Eine jährliche große Benefizveranstaltung mit prominenten Gästen verbindet Fankultur, Ehrenamt und soziales Engagement. Der VfL Osnabrück leiht Torhüter Jonas Krumrey von Holstein Kiel für die kommende Zweitligasaison aus. Der in Prien am Chiemsee geborene Keeper wurde beim FC Bayern München und RB Salzburg ausgebildet, sammelte Profierfahrung in Österreich, Dänemark und bei Kiel. Dort war er zeitweise Stammtorwart und verlängerte vor der Leihe seinen Vertrag. In Osnabrück soll Krumrey Spielpraxis erhalten und die Lila-Weißen in der zweiten Bundesliga verstärken. Im Landkreis Osnabrück gab es binnen weniger Stunden zwei schwere Unfälle mit insgesamt 4 Verletzten. Auf der Autobahn 33 stürzte bei einer Baustelle ein Motorradfahrer nach einem Auffahrunfall. Seine 65-jährige Mitfahrerin wurde schwer verletzt. Auf der Bundesstraße 68 kollidierte ein 87-jähriger Autofahrer beim Abbiegen mit einem Lastwagen. Er, eine 84-jährige Mitfahrerin und besonders seine 77-jährige Beifahrerin wurden schwer verletzt. Die Beifahrerin lebensgefährlich. Straßen waren zeitweise gesperrt. Das waren die aktuellen Meldungen aus unserer Region.

14.52 Uhr. Du hängst hier immer noch mit Body von Topic, Fireboy DML und Nico Santos. Läuft gut weg, oder? Wir schauen kurz rüber in die große Politik. Die Bundesregierung will sich startklar machen für einen möglichen Militäreinsatz zur Sicherung der Straße von Hormus. Außen- und Verteidigungsministerium haben schon mal einen Text für ein Bundestagsmandat vorbereitet, damit es schnell gehen kann, falls die Entscheidung fällt. Spannend dabei, eigentlich wollte Kanzler Friedrich Merz ja ein frisches UNO- oder EU-Mandat, das ist aber nicht in Sicht. Deshalb soll jetzt eine UNO-Resolution vom 11. März als rechtliche Basis reichen. Geplant ist vor allem Minenräumung, also keine Kampftruppen an Bord ziviler Schiffe. Wir bleiben für dich dran und du bleibst entspannt. Hier ist Ayliva mit Wie auf Hase Radio.

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1: Hier sind die neuesten Meldungen. Ich bin Tore. Das Europaparlament lockert die Regeln für Gentechnik in der Landwirtschaft massiv. Mit der sogenannten Genschere veränderte Pflanzen müssen im Supermarkt künftig nicht mehr gekennzeichnet werden. Auch teure und aufwendige Risikoprüfungen fallen weg. Das Ziel der Befürworter sind robuste Pflanzen, die weniger Wasser und Dünger brauchen. Kritiker warnen hingegen vor einer unkontrollierten Ausbreitung in der Natur. In Kraft treten soll das neue Gesetz voraussichtlich Mitte 2028. Im Landkreis Osnabrück haben sich am Dienstag zwei schwere Verkehrsunfälle ereignet. Auf der Autobahn 33 wurde am Nachmittag eine 65-jährige Motorradmitfahrerin schwer verletzt, als das Motorrad auf einen abbremsenden Wagen prallte. Bereits am Mittag wurden auf der Bundesstraße 68 bei Bad Bergen drei Autoinsassen schwer verletzt. Eine 77-jährige Beifahrerin lebensgefährlich. In Wallenhorst hat eine 35-jährige Frau in einem öffentlichen Büchertauschschrank vor einer Kita ein Buch mit einem ungewöhnlichen Inhalt gefunden. Zwischen den Seiten steckten eine Taufkarte aus dem Jahr 2018 und 300 Euro. Die ehrliche Finderin gab alles bei der Polizei ab. Nach Recherchen fand die Polizei die Familie in Osnabrück.

0: Osnabrück, der das Geschenk ursprünglich galt. Das verspätete Taufgeschenk wurde übergeben. Die Finderin soll als Dank ein Paket mit Finderlohn erhalten.
1: Genau, Tore, schauen wir mal aufs Wetter. Heute zeigt sich der Himmel überwiegend mit dichter Wolkendecke. Die Temperaturen liegen bei rund 21 bis 24 Grad, nur ganz leichtes Geniesel ist möglich. Der Wind kommt locker bis mittelstark aus West bis Südwest, also eher ein Test für die Frisur als ein ernst zunehmender Sturmtest. Morgen starten wir mit lockeren Wolken, im Tagesverlauf setzt sich immer mehr die Sonne durch und es bleibt trocken. Die Temperaturen steigen deutlich an auf bis etwa 33 Grad. Ein klassischer Das Eis schmilzt zu schnell Tag. Der Wind bleibt insgesamt gemütlich und damit angenehm unauffällig. Übermorgen erwarten dich um die 30 Grad, viele Wolken mit sonnigen Lücken, ebenfalls trocken. Der Wind weht leicht bis mittel und sorgt für ein insgesamt ziemlich entspanntes frühsommerliches Wetter. Aktuell weht der Wind schwach aus Südwest mit Stärke 3 und daran ändert sich auch heute Abend nicht viel. Morgen nimmt der Wind dann etwas zu und erreicht Stärke 4.
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3: Moin aus dem Hase Radio Studio, hier ist Heiko. Schön, dass du dabei bist an diesem Nachmittag kurz nach 3. Wir schauen gleich auf die wichtigsten Meldungen aus aller Welt und natürlich auf das, was hier bei uns in Stadt und Landkreis Osnabrück los ist. Thema sind heute unter anderem die schweren Unfälle mit mehreren Verletzten auf der A33 und der B68. Dazu gibt's alle Infos gleich. Jetzt erstmal Musik für dich. Hier ist Coldplay zusammen mit Little Sims, Burna Boy, Eliana und Teenie. We Pray in der Single-Version.

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Nicht so schön sind die Nachrichten aus dem Landkreis Osnabrück. Innerhalb weniger Stunden hat es dort zwei schwere Unfälle gegeben. Auf der A33 bei der Baustelle Teutoburger Wald ist gestern Nachmittag ein Motorrad auf einen abbremsenden Wagen aufgeprallt. Die Mitfahrerin wurde dabei schwer verletzt. Und auf der B68 bei Bad Bergen ist ein Auto mit einem LKW zusammengestoßen. Eine 77-jährige Beifahrerin schwebt lebensgefährlich verletzt in Gefahr. Zwei weitere Menschen wurden schwer verletzt. Also, wenn du heute unterwegs bist, nimm dir bitte den Moment mehr Zeit. Bleib aufmerksam, auch im Stau und an Kreuzungen. Hier geht's für dich weiter mit Santos. Gestern bei H.

Das war gestern von Santos hier bei Hase Radio. 15.15 Uhr ist es. Bleiben wir kurz in der Gegenwart, aber schauen nach vorn. In einer neuen Analyse sagt das IFO-Institut, Fracking könnte unsere Erdgasversorgung in Deutschland langfristig stabiler machen. Aber eben nicht die aktuellen Engpässe lösen oder deine Gasrechnung plötzlich halbieren. Das Potenzial im Boden ist wohl groß, nur man bräuchte hunderte Bohrungen und Jahre Aufbauzeit, um da wirklich was rauszuholen. Und ob sich das ohne staatliche Hilfe überhaupt lohnt, ist noch völlig offen. Umweltforscher sagen, wenn, dann nur mit sehr hohen Standards und erstmal mit Probebohrungen. Dafür müsste das aktuelle Verbot fallen und da dürfte es ordentlich Streit geben. Du bleibst bei Hase Radio und jetzt für dich, It's not right, but it's okay. Felix Jehn meins Whitney Houston.

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Und das war Miles Smith mit Stay, hier bei Hase Radio, schön zum Mitschunkeln am Mittwochnachmittag. Es ist 15.22 Uhr. Falls du heute in Nienburg, Verden, Walsrode, Eistrup oder Hannover unterwegs bist und plötzlich bewaffnete Soldaten siehst, keine Panik, das ist eine große NATO-Übung. Der Name ist ein bisschen sperrig, Ziemig Quadriga 2026, aber dahinter steckt eine wichtige Frage. Wie gut kriegen wir es im Ernstfall gemeinsam hin? Bundeswehr, Behörden, Unternehmen, Rettungskräfte, alle zusammen. Geprobt werden Krisen, Angriffe auf Strom, Verkehr, Kommunikation und wie Truppen quer durch Europa verlegt werden. Scharfe Munition ist nicht im Einsatz, es bleibt eine Übung, aber eine sehr realistische. Und du kriegst jetzt die passende Kulisse dazu. Hier kommt Eat Me Alive von Artemas.

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1: Hier ist Hans am Mikrofon mit den lokalen Nachrichten. In Bramsche haben Unbekannte in der Nacht zu Montag, dem 15. Juni, gegen 12:30 an der Geschwister-Scholl-Straße einen Schuppen aufgebrochen. Sie stahlen mehrere Kisten alkoholischer Getränke, darunter Bier, Veterano und Aperol. Die Polizei schließt einen Zusammenhang mit dem hohen Sieg der deutschen Fußballnationalmannschaft bei der Weltmeisterschaft augenzwinkernd nicht aus. Zeugen, die verdächtige Personen oder Fahrzeuge bemerkt haben, sollen sich bei der Polizei Bramsche melden. Der VfL Osnabrück leiht Torhüter Jonas Krumrey von Holstein Kiel für die kommende Zweitligasaison aus. Der in Prien am Chiemsee geborene Keeper wurde beim FC Bayern München und RB Salzburg ausgebildet, sammelte Profierfahrung in Österreich, Dänemark und bei Kiel. Dort war er zeitweise Stammtorwart und verlängerte vor der Leihe seinen Vertrag. In Osnabrück soll Krumrey Spielpraxis erhalten und die Lila-Weißen in der zweiten Bundesliga verstärken. Im Landkreis Osnabrück gab es binnen weniger Stunden zwei schwere Unfälle mit insgesamt 4 Verletzten. Auf der Autobahn 33 stürzte bei einer Baustelle ein Motorradfahrer nach einem Auffahrunfall. Seine 65-jährige Mitfahrerin wurde schwer verletzt. Auf der Bundesstraße 68 kollidierte ein 87-jähriger Autofahrer beim Abbiegen mit einem Lastwagen. Er, eine 84-jährige Mitfahrerin und besonders seine 77-jährige Beifahrerin wurden schwer verletzt, die Beifahrerin lebensgefährlich. Straßen waren zeitweise gesperrt. Das waren die aktuellen Meldungen aus unserer Region.

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1: Am 17.06.1972, heute vor 54 Jahren, erklomm Exile on Main Street der Rolling Stones die Spitze der US-Charts. Der Beginn eines vierwöchigen Thronfolgens auf dem Billboard 200. Ein Doppelalbum im Mai erschienen, das auf den ersten Blick chaotisch wirkte, aber genau deshalb so unverwechselbar klang. Die Platte ist ein Konglomerat aus Blues, R&B, Country und Gospel. Rocks Off, Rip This Joint, Happy, auf dem Keith Richards einmal die Leadstimme übernimmt, und natürlich Tumbling Dice, die Single, die bereits vorab in die Top 10 schoss und dem Ganzen den nötigen Schub gab. Vieles davon entstand nicht in einem glatten Studio, sondern im stickigen Keller von Villa Nelcott an der Côte d'Azur, wo die Band als Steuerflüchtlinge lebte und, wie Legenden berichten, nachts in dunstigen, drogengeprägten Sessions Musiker kamen und gingen. Die Soundästhetik dieser Enklave, feucht, eng, improvisiert, hinterließ ihre Spuren. Das drückende, leicht schlammige Klangbild, das später in Los Angeles durch Jagger-Overdubs, Bläser und Feinarbeit vervollständigt wurde. Jimmy Miller am Regler, Nicky Hopkins Piano, Bobby Keys Sax, Jim Price Hörner, Mick Taylor an der Gitarre und Charlie Watts unaufgeregte Drums verschmolzen zu einem rauen, lebendigen Ganzen. Bill Wyman ist zwar auf dem Cover, aber nicht auf jedem Track präsent. Gelegentlich griffen andere Musiker in die Lücken, ein Patchwork, das zur Stärke wurde. Kritiker waren 1972 geteilter Meinung, die Zeit aber lehrte anders. Exile wurde zu einem Eckpfeiler der Stones-Ära, Vorbild für Rootsrock und die Idee, dass Atmosphäre mehr Gewicht haben kann als makellose Produktion. Der vierwöchige US-Sieg bestätigte, dass dieses Wagnis funktioniert hatte und half, die legendäre US-Tour von 1972 zu befeuern. Passend dazu ein Stones-Klassiker, Painted Black.

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Es ist 15.53 Uhr und du bist mitten im Nachmittag. Girls Like You von Sophia Camara läuft aus. Wir schauen kurz auf Zahlen, hinter denen echte Leben stecken. In Deutschland haben 2025 über 4 Millionen Menschen gelebt, die wegen Krieg, Verfolgung oder auf der Suche nach Schutz hierher gekommen sind. Ein Drittel davon kam in den Jahren 2014 bis 2021, ein weiteres Drittel sogar erst seit 2022. Viele stammen aus der Ukraine und aus Syrien und machen heute unseren Alltag, unsere Nachbarschaften, unsere Städte mit aus. Und dann gibt es da noch die älteren Vertriebenen aus der Zeit rund um den Zweiten Weltkrieg, im Schnitt 85 Jahre alt. Daran merkt man, Flucht ist auch Teil unserer eigenen Geschichte. Wir machen weiter mit Musik. Hier kommt Rebellion von Rahab, Michael Patrick Kelly und

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1: Hier ist Tore, willkommen zu den Nachrichten. Der Weltumwelttag 2026 hat weltweit erneut auf zentrale Umweltprobleme aufmerksam gemacht. Im Mittelpunkt standen Klimawandel, Verlust der biologischen Vielfalt, Umweltverschmutzung und der Ruf nach engerer internationaler Zusammenarbeit. Fachleute betonten die Verbindung von Nachhaltigkeit, Gesundheit und Wirtschaft sowie die besondere Belastung verletzlicher Gemeinschaften und forderten mehr konkretes Handeln und Innovation. Im Landkreis Osnabrück haben sich am Dienstag zwei schwere Verkehrsunfälle ereignet. Auf der Autobahn 33 wurde am Nachmittag eine 65-jährige Motorradmitfahrerin schwer verletzt, als das Motorrad auf einen abbremsenden Wagen prallte. Bereits am Mittag wurden auf der Bundesstraße 68 bei Badbergen drei Autoinsassen schwer verletzt, eine 77-jährige Beifahrerin lebensgefährlich. In Bramsche haben Unbekannte in der Nacht zum Montag, dem 15. Juni gegen 0.30 Uhr an der Geschwister-Scholl-Straße einen Schuppen aufgebrochen. Nach Polizeiangaben stahlen sie 6 Kisten Bier, 3 Kisten Veterano und 2 Kisten Aperol. Die Polizei prüft mögliche Zusammenhänge mit dem WM-Spiel und bittet Zeugen um Hinweise.
2: Genau, Tore, schauen wir mal aufs Wetter. Heute zeigt sich der Himmel überwiegend mit dichter Wolkendecke. Die Temperaturen liegen bei rund 21 bis 24 Grad, nur ganz leichtes Geniesel ist möglich. Der Wind kommt locker bis mittelstark aus West bis Südwest, also eher ein Test für die Frisur als ein ernst zunehmender Sturmtest. Morgen starten wir mit lockeren Wolken, im Tagesverlauf setzt sich immer mehr die Sonne durch und es bleibt trocken. Die Temperaturen steigen deutlich an auf bis etwa 33 Grad. Ein klassischer Das Eis schmilzt zu schnell Tag. Der Wind bleibt insgesamt gemütlich und damit angenehm unauffällig. Übermorgen erwarten dich um die 30

0: Grad, viele Wolken mit sonnigen Lücken, ebenfalls trocken. Der Wind weht leicht bis mittel und sorgt für ein insgesamt ziemlich entspanntes frühsommerliches Wetter. Aktuell weht der Wind schwach aus Südwest mit Stärke 3 und daran ändert sich auch heute Abend nicht viel. Morgen nimmt der Wind dann etwas zu und erreicht Stärke 4.
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2: Moin aus dem Hase Radio Studio, hier ist dein Heiko zum gemütlichen Feierabend. Schön, dass du dabei bist. Wir liefern dir jetzt den Mix aus entspannten Beats und dem Wichtigsten aus Osnabrück, dem Landkreis und der großen, weiten Welt. Gleich geht's unter anderem um das Thema: Das EU-Parlament lockert die Regeln für Gentechnik. Was heißt das eigentlich für uns? Vorher gibt's frische Latin-Vibes für dich. Hier ist Karol G. mit Si antes te hubiera conocido auf Hase Radio.
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Das war Listen to Me von Lost Frequencies, Ciel und Radio Cargo hier bei Hase Radio. Richtig smoother Sound am Nachmittag. Es ist 16.16 Uhr, mitten in deinem Mittwoch, und wir werfen kurz einen Blick nach Brüssel. Das Europaparlament hat neue, deutlich lockerere Regeln für Gentechnik in der Landwirtschaft beschlossen. Es geht um diese neuen Genomtechniken wie CRISPR-Cas, also im Prinzip Genscheren, die Züchtung schneller machen sollen. Viele so veränderte Pflanzen müssten im Supermarkt künftig gar nicht mehr als gentechnisch verändert gekennzeichnet werden, nur noch das Saatgut selbst. Umweltprüfungen werden einfacher. Kritiker sehen da Risiken, Befürworter hoffen auf robustere Pflanzen gegen Dürren. In Kraft treten soll das Ganze wohl Mitte 2028. Und du bekommst jetzt erstmal gute 3 Minuten Auszeit. Hier sind die Jonas Brothers mit No Time to Talk bei Hase Radio.

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0: 16.29 Uhr. Du hörst Hase Radio und wir kommen gerade aus dem Deep House Flow von Train of Thoughts von Nora and Pure. Während wir hier entspannt durch den Mittwochnachmittag cruisen, kurz ein Blick auf eine Zahl, die echt zeigt, wie sehr sich Deutschland verändert hat. Mehr als 4 Millionen Menschen leben heute hier, weil sie vor Krieg, Gewalt oder Verfolgung geflohen sind. Viele aus der Ukraine und aus Syrien, aber auch aus Afghanistan, Irak oder dem ehemaligen Jugoslawien. Im Schnitt sind sie knapp 40, manche aber auch Mitte 80, die schon kurz nach dem Zweiten Weltkrieg hierher kamen. Hinter jeder dieser Zahlen steckt eine Lebensgeschichte, oft mit einem schweren Start und mit viel Hoffnung auf ein sicheres Zuhause. Wir machen für dich weiter mit frischer Energie. Hier kommen Shirin David und Shi Agu, Atzen und Barbies.
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1: Hier ist Hans mit den aktuellen Meldungen aus der Region. Willkommen zu den Lokalnachrichten. In Bramsche haben Unbekannte in der Nacht zum Montag, dem 15. Juni, gegen 12:30 an der Geschwister-Scholl-Straße einen Schuppen aufgebrochen. Sie stahlen mehrere Kisten alkoholischer Getränke, darunter Bier, Veterano und Aperol. Die Polizei schließt einen Zusammenhang mit dem hohen Sieg der deutschen Fußballnationalmannschaft bei der Weltmeisterschaft augenzwinkernd nicht aus. Zeugen, die verdächtige Personen oder Fahrzeuge bemerkt haben, sollen sich bei der Polizei Bramsche melden. Das Wir-Quartier hat sein 10-jähriges Bestehen gefeiert, gemeinsam mit Bewohnern, Unterstützern und Gästen. Entstanden aus der Frage zweier Eltern nach selbstbestimmtem Wohnen ihrer Kinder, wurde mit Lebenshilfe, HHO, Studierendenwerk Osnabrück und weiteren Partnern ein inklusives Wohnprojekt aufgebaut. Es verbindet individuelles Wohnen mit professioneller sozialer Begleitung. Langjährige Partner wie IKEA unterstützen das Quartier. Osnabrücks Oberbürgermeisterin nennt es ein Vorbild für gelebte Inklusion und mehr Begegnung in der Stadt. Im Landkreis Osnabrück gab es binnen weniger Stunden zwei schwere Unfälle mit insgesamt 4 Verletzten. Auf der Autobahn 33 stürzte bei einer Baustelle ein Motorradfahrer nach einem Auffahrunfall. Seine 65-jährige Mitfahrerin wurde schwer verletzt. Auf der Bundesstraße 68 kollidierte ein 87-jähriger Autofahrer beim Abbiegen mit einem Lastwagen. Er, eine 84-jährige Mitfahrerin und besonders seine 77-jährige Beifahrerin wurden schwer verletzt, die Beifahrerin lebensgefährlich. Straßen waren zeitweise gesperrt.

Das war Marc Forster mit Beste hier bei Hase Radio. 16.51 Uhr haben wir es. Ich hoffe, dein Mittwoch läuft halbwegs entspannt. Leider kommen keine guten Nachrichten aus der Ukraine. In der Stadt Saporischschja hat es in der Nacht heftige russische Luftangriffe gegeben. Mindestens ein Mensch wurde getötet, mehrere verletzt. Vor allem Wohnhäuser und zivile Infrastruktur wurden getroffen. Auch aus Slowjansk in Donbass werden Tote und Verletzte nach Angriffen gemeldet. Die Vereinten Nationen sagen, der Mai war der bislang verheerendste Kriegsmonat seit Beginn des russischen Angriffs. Und die G7-Staaten haben deshalb in Evian noch einmal schärfere Sanktionen gegen Russland beschlossen. Wir behalten das für dich im Blick. Und jetzt wird's musikalisch wieder ein bisschen kraftvoller. Hier kommt Monster von Don Diablo und Felix.

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1: Hier ist Tore am Mikrofon. Willkommen zu den Nachrichten. Im Jahr 2025 lebten laut erstem Ergebnis des Mikrozensus des Statistischen Bundesamts über 4 Millionen Menschen in Deutschland, die wegen Flucht, Vertreibung oder Schutzsuche zugewandert sind. Der Mikrozensus befragt jährlich rund 1% der Bevölkerung, Angaben sind Selbstauskünfte. 3,3 Millionen Geflüchtete kamen seit 1950 nach Deutschland und leben noch hier. 1,2 Millionen zwischen 2014 und 2021, Syrien. 1,1 Millionen 2022, 2025, Ukraine. Und etwa 476.000 zwischen 1990, 2000, Jugoslawienkriege. 25% stammen aus der Ukraine, rund 20% aus Syrien. Zusammen fast die Hälfte. Weitere Herkunftsländer mit über 100.000 Geflüchteten sind Afghanistan, Irak, Polen, Türkei und Iran. Durchschnittsalter 39 Jahre, 45% Frauen. Zusätzlich nennt das Amt 713.000 Vertriebene, die vor 1950 kamen, Durchschnittsalter 85. Wenn auch Personen berücksichtigt würden, die Flucht nicht als Hauptgrund nannten, könnte die Zahl seit 1950 bis zu 3,8 Millionen betragen. In Osnabrück hat das inklusive Wohnprojekt Wirquartier sein 10-jähriges Bestehen gefeiert. Entstanden aus der Frage zweier Eltern nach selbstbestimmtem Wohnen für ihre Kinder, entwickelte sich mit der Lebenshilfe, der HHO, dem Studierendenwerk und weiteren Partnern ein Modellprojekt, das bundesweit Beachtung findet. Langjährige Unterstützer wie ein Möbelhaus waren von Beginn an beteiligt. In Bramsche haben Unbekannte in der Nacht zu Montag, dem 15. Juni gegen 0.30 Uhr an der Geschwister-Scholl-Straße einen Schuppen aufgebrochen. Nach Polizeiangaben stahlen sie 6 Kisten Bier, 3 Kisten Veterano und 2 Kisten Aperol. Die Polizei prüft mögliche Zusammenhänge mit dem WM-Spiel und bittet Zeugen um Hinweise.
2: Genau, Tore, schauen wir mal aufs Wetter. Heute zeigt sich der Himmel überwiegend mit dichter Wolkendecke. Die Temperaturen liegen bei rund 21 bis 24 Grad, nur ganz leichtes Geniesel ist möglich. Der Wind kommt locker bis mittelstark aus West bis Südwest, also eher ein Test für die Frisur als ein ernst zunehmender Sturmtest. Morgen starten wir mit lockeren Wolken, im Tagesverlauf setzt sich immer mehr die Sonne durch und es bleibt trocken. Die Temperaturen steigen deutlich an auf bis etwa 33 Grad. Ein klassischer Das Eis schmilzt zu schnell Tag. Der Wind bleibt insgesamt

0: insgesamt gemütlich und damit angenehm unauffällig. Übermorgen erwarten dich um die 30 Grad, viele Wolken mit sonnigen Lücken, ebenfalls trocken. Der Wind weht leicht bis mittel und sorgt für ein insgesamt ziemlich entspanntes frühsommerliches Wetter. Aktuell weht der Wind schwach aus Südwest mit Stärke 3 und daran ändert sich auch heute Abend nicht viel. Morgen nimmt der Wind dann etwas zu und erreicht Stärke 4.
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2: Moin aus dem Hase Radio Studio. Hier ist Heiko und ich bringe dich entspannt durch den Feierabend. Schön, dass du dabei bist. Schnapp dir was zu trinken. Lass den Tag hinter dir. Wir kümmern uns jetzt um den Rest. Gleich sprechen wir darüber, warum energieintensive Unternehmen eine Abschwächung des CO2-Handels fordern und was das für uns in der Region bedeutet. Vorher gibt's aber erstmal Musik zum Runterkommen. Hier ist Shawn Mendes mit YYY.

0: Hier zum Beispiel.
1: Laut SVNS News teilte der 11-jährige Charlie Orchard Lyle am 24. Mai seine Elefantenliebe. Kurz darauf gelang ihm mit Mutter Eleanor ein Sensationsfund. Sie fanden den 2 Millionen Jahre alten Zahn eines Elefantenvorfahren.
2: Das passierte am East Lane Beach in Bordsey, einem Küstendorf in Suffolk, Ostengland, 75 Meilen von London. Der 4 Zoll breite Zahn stammte aus der Red Crack Klippe, freigespült durch Erosion.
1: Professor Adrian Lister, Paläontologie-Forschungsleiter am Natural History Museum London, bestätigte den oberen linken Backenzahn eines Anancus avernensis. Die Art lebte vom späten Miozän bis zum frühen Pleistozän, vor 8,5 bis 2 Millionen Jahren.
2: Dieser 6 Tonnen schwere Verwandte des afrikanischen Steppenelefanten erreichte 8 Fuß Schulterhöhe und hatte gerade ungebogene Stoßzähne. 1800

0: 28 wurde er fälschlicherweise als Mastodon klassifiziert.
1: Drei Jungen fanden wandernd 30% eines kompletten T-Rex-Skeletts. Eine Amateur-Fossilienjägerin entdeckte am Geburtstag einen riesigen Mammutzahn. Ein 11-Jähriger fand ein riesiges Ichthyosaurier-Fossil, das größte jemals gefundene Meeresreptil.

7.16 Uhr, du bist bei Hase Radio und gerade eben Elton John zusammen mit Brandy Carlile, Who Believes in Angels, sehr, sehr schöne Nummer. Bleiben wir mal kurz auf dem Boden der Tatsachen. Beim Thema Gasversorgung in Deutschland wird ja öfter Fracking als Wundermittel diskutiert. Das IFO-Institut sagt jetzt, ja, könnte langfristig helfen, aber eben nicht schnell. Man bräuchte erstmal hunderte Bohrungen, um der Aufbau einer ganzen Industrie würde Jahre dauern. Also keine schnelle Entlastung bei Engpässen oder Preisen. Und ob sich das ohne staatliche Hilfe überhaupt rechnet, ist noch offen. Spannend auch, die Forschenden fordern Probebohrungen. Umweltgefahren sehen sie bei strengen Regeln eher gering. Politisch wird's aber sicher heiß. Musikalisch geht's jetzt einmal around the world. Hier sind Zombig, Alex Christensen und A Touch of Class.

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0: war sie, The Dead Dance von Lady Gaga bei Hase Radio. 17.29 Uhr, schön, dass du mit uns durch den Mittwochnachmittag leitest. Falls du gerade im Raum Nienburg, Verden, Walsrode, Eistrup oder Hannover unterwegs bist und bewaffnete Soldaten siehst, keine Panik. Das ist eine große NATO-Übung. Sie heißt CIMIC Quadriga 2026. Da probt die Bundeswehr zusammen mit Einheiten aus 28 Ländern den Ernstfall. Also, wie gut spielen Behörden, Unternehmen, Rettungskräfte und Militär wirklich zusammen, wenn mal etwas richtig schief geht? Es geht um Szenarien wie Angriffe auf Strom, Verkehr oder Kommunikation und darum, wie Truppen sicher quer durch Europa kommen. Geschossen wird dabei nicht, die Bundeswehr sagt klar, keine scharfe Munition. Du bleibst einfach entspannt, wir kümmern uns um den Soundtrack. Hier kommt You von Bunt & Oaks.
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1: Hier ist Hans am Mikrofon mit den lokalen Nachrichten. In Bramsche haben Unbekannte in der Nacht zu Montag, dem 15. Juni, gegen 12:30 an der Geschwister-Scholl-Straße einen Schuppen aufgebrochen. Sie stahlen mehrere Kisten alkoholischer Getränke, darunter Bier, Veterano und Aperol. Die Polizei schließt einen Zusammenhang mit dem hohen Sieg der deutschen Fußballnationalmannschaft bei der Weltmeisterschaft augenzwinkernd nicht aus. Zeugen, die verdächtige Personen oder Fahrzeuge bemerkt haben, sollen sich bei der Polizei Bramsche melden. Im Landkreis Osnabrück gab es binnen weniger Stunden 2 schwere Unfälle mit insgesamt 4 Verletzten. Auf der Autobahn 33 stürzte bei einer Baustelle ein Motorradfahrer nach einem Auffahrunfall. Seine 65-jährige Mitfahrerin wurde schwer verletzt. Auf der Bundesstraße 68 kollidierte ein 87-jähriger Autofahrer beim Abbiegen mit einem Lastwagen. Er, eine 84-jährige Mitfahrerin und besonders seine 77-jährige Beifahrerin wurden schwer verletzt. Die Beifahrerin lebensgefährlich. Straßen waren zeitweise gesperrt. Das Wir-Quartier hat sein 10-jähriges Bestehen gefeiert. Gemeinsam mit Bewohnern, Unterstützern und Gästen. Entstanden aus der Frage zweier Eltern nach selbstbestimmtem Wohnen ihrer Kinder, wurde mit Lebenshilfe, HHO, Studierendenwerk Osnabrück und weiteren Partnern ein inklusives Wohnprojekt aufgebaut. Es verbindet individuelles Wohnen mit professioneller sozialer Begleitung. Langjährige Partner wie IKEA unterstützen das Quartier. Osnabrücks Oberbürgermeisterin nennt es ein Vorbild für gelebte Inklusion und mehr Begegnung in der Stadt. Damit sind sie hier aus der Region wieder besser.

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quasi All for You von A. Clark und Winnie hier bei Hase Radio. Es ist 17.52 Uhr. Schön, dass du mit uns durch den Mittwochnachmittag cruisest. Wir schauen kurz auf ein ziemlich schweres Thema. Durch den Krieg im Iran schrumpfen die weltweiten Ölvorräte gerade so stark wie seit 1990 nicht mehr. Die Internationale Energieagentur sagt sogar, größte Energiekrise der Geschichte. Riesige Mengen Öl werden aus Reserven rausgehauen, nur damit die Ausfälle aus der Golfregion irgendwie ausgeglichen werden. Und das, obwohl die Nachfrage nach Öl eigentlich zurückgeht. Unterm Strich heißt das, die Preise bleiben hoch, viele Länder geraten unter Druck und Russland verdient trotz Problemen bei der Förderung gerade deutlich mehr am Öl als vor einem Jahr. Wir lassen das sacken und wechseln rüber nach Georgia. Hier ist Kane Brown mit Bury Me in Georgia im Single Edit bei Hase Radio. 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
1: Hier sind die neuesten Meldungen. Ich bin Tore. Im Jahr 2025 lebten laut erstem Ergebnis des Mikrozensus des Statistischen Bundesamts über 4 Millionen Menschen in Deutschland, die wegen Flucht, Vertreibung oder Schutzsuche zugewandert sind. Der Mikrozensus befragt jährlich rund 1% der Bevölkerung. Angaben sind Selbstauskünfte. 3,3 Millionen Geflüchtete kamen seit 1950 nach Deutschland und leben noch hier. 1,2 Millionen zwischen 2014, 2021, Syrien, 1,1 Millionen 2022, 2025, Ukraine und etwa 476.000 zwischen 1990, 2000, Jugoslawienkriege. 25% stammen aus der Ukraine, rund 20% aus Syrien. Zusammen fast die Hälfte. Weitere Herkunftsländer mit über 100.000 Geflüchteten sind Afghanistan, Irak, Polen, Türkei und Iran. Durchschnittsalter 39 Jahre, 45% Frauen. Zusätzlich nennt das Amt 713.000 Vertriebene, die vor 1950 kamen. Durchschnittsalter 85. Wenn auch Personen berücksichtigt würden, die Flucht nicht als Hauptgrund nannten, könnte die Zahl seit 1950 bis zu 3,8 Millionen betragen. In Osnabrück hat das inklusive Wohnprojekt Wirquartier sein 10-jähriges Bestehen gefeiert. Entstanden aus der Frage zweier Eltern nach selbstbestimmtem Wohnen für ihre Kinder, entwickelte sich mit der Lebenshilfe, der HHO, dem Studierendenwerk und weiteren Partnern ein Modellprojekt, das bundesweit Beachtung findet. Langjährige Unterstützer wie ein Möbelhaus waren von Beginn an beteiligt. In Bramsche haben Unbekannte in der Nacht zu Montag, dem 15. Juni gegen 0.30 Uhr an der Geschwister-Scholl-Straße einen Schuppen aufgebrochen. Nach Polizeiangaben stahlen sie 6 Kisten Bier, 3 Kisten Veterano und 2 Kisten Aperol. Die Polizei prüft mögliche Zusammenhänge mit dem WM-Spiel und bittet Zeugen um Hinweise.
2: Ja, Tore, ein Blick aufs Wetter. Aktuell ist es warm bei rund 23 Grad, dazu viele Wolken und etwas Nieselregen, begleitet von einem sanften Lüftchen. Später bleibt es überwiegend grau mit kurzen freundlichen Momenten. Die Höchstwerte liegen bei maximal 21 bis 23 Grad. Der Wind bleibt weiterhin unauffällig. Morgen startet grau mit etwas Regen, am Nachmittag wird es dann deutlich sonniger und sommerlich mit etwa 33 Grad. Nur ein leiser Windhauch ist zu spüren. In der Nacht zu übermorgen ziehen Schauer durch. Dazu kommen spürbar kräftige Böen. Übermorgen steigen die Temperaturen auf bis etwa 30 Grad. Es gibt viele Wolken und ein paar Schauer. Der Wind wird dabei zu einem eher frischen Begleiter. Der Wind weht aktuell schwach mit Stärke 3 aus Südost. Morgen legt er etwas zu.

0: und erreicht Stärke 4.
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2: Guten Abend, ihr Lieben. Hier ist Heiko auf Hase Radio. Und ihr seid genau richtig bei Osna Chillt, eurem Feierabend für Osnabrück und die ganze Region. Füße hoch, Stress weg, wir kümmern uns um die Musik, ihr ums Entspannen. Egal ob aus der Dodesheide, Hellern oder direkt aus der City, schön, dass ihr dabei seid. Wir starten ganz entspannt rein und dazu passt der nächste Song perfekt. Hier kommt Mary Mary von American Aquarium.

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1: Hier sind die wichtigsten Meldungen aus unserer Region mit Hans. Im Landkreis Osnabrück gab es binnen weniger Stunden zwei schwere Unfälle mit insgesamt 4 Verletzten. Auf der Autobahn 33 stürzte bei einer Baustelle ein Motorradfahrer nach einem Auffahrunfall. Seine 65-jährige Mitfahrerin wurde schwer verletzt. Auf der Bundesstraße 68 kollidierte ein 87-jähriger Autofahrer beim Abbiegen mit einem Lastwagen. Eine 84-jährige Mitfahrerin

besonders seine 77-jährige Beifahrerin wurden schwer verletzt, die Beifahrerin lebensgefährlich. Straßen waren zeitweise gesperrt. Das Wir-Quartier hat sein 10-jähriges Bestehen gefeiert, gemeinsam mit Bewohnern, Unterstützern und Gästen. Entstanden aus der Frage zweier Eltern nach selbstbestimmtem Wohnen ihrer Kinder, wurde mit Lebenshilfe, HHO, Studierendenwerk Osnabrück und weiteren Partnern ein inklusives Wohnprojekt aufgebaut. Es verbindet individuelles Wohnen mit professioneller sozialer Begleitung. Langjährige Partner wie IKEA unterstützen das Quartier. Osnabrücks Oberbürgermeisterin nennt es ein Vorbild für gelebte Inklusion und mehr Begegnung in der Stadt. Bei KidsCare in Osnabrück ist ein neuer barrierefreier Spielplatz eröffnet worden. Kinder mit schweren geistigen und körperlichen Einschränkungen können dort nun gemeinsam spielen. Rollstuhlwippe, barrierefreie Schaukel, unterfahrbarer Sandtisch, Barfußpfad und Sinnesgarten fördern Wahrnehmung und Therapie. Auch Familien und Pflegekräfte finden Sitz- und Ruhebereiche. Finanziert wurde das Projekt durch Fördermittel, Spenden und zahlreiche Unterstützerinnen und Unterstützer, darunter Stiftungen, Unternehmen, Fans des Vereins VfL Osnabrück und Privatpersonen. Damit sind Sie hier aus der Region wieder bestens informiert.

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1: Ich bin Tore, hier sind die Nachrichten. In Warschau haben die Verteidigungsminister Polens und Deutschlands, Władysław Kosiniak-Kamysz und Boris Pistorius, ein neues Abkommen zur Zusammenarbeit im Verteidigungsbereich unterzeichnet. Es regelt gemeinsame Manöver, militärische Mobilität, logistische Infrastruktur, Cybersicherheit, maritime Fragen inklusive Ostsee sowie die Nutzung des Weltraums und ersetzt die Vereinbarung von 2011, enthält aber keine gegenseitigen Sicherheitsgarantien. In Osnabrück ist bei KidsCare, der christlichen Kinderintensivpflege, ein neuer barrierefreier Spielplatz eröffnet worden. Seit Dienstag, dem 16. Juni, können dort Kinder mit schweren geistigen und körperlichen Einschränkungen ohne Hindernisse spielen. Der neu gestaltete Garten mit Spezialschaukel, Rollstuhlwippe, Sandspieltisch und Sinnespfad kostete rund 120.000 Euro und wurde durch Fördermittel und Spenden ermöglicht. In Osnabrück hat das inklusive Wohnprojekt Wirquartier sein 10-jähriges Bestehen gefeiert. Entstanden aus der Frage zweier Eltern nach selbstbestimmtem Wohnen für ihre Kinder, entwickelte sich mit der Lebenshilfe, der HHO, dem Studierendenwerk und weiteren Partnern ein Modellprojekt, das bundesweit Beachtung findet. Langjährige Unterstützer wie ein Möbelhaus waren von Beginn an beteiligt.
2: Ja, Tore, ein Blick aufs Wetter. Aktuell ist es warm bei rund 23 Grad, dazu viele Wolken und etwas Nieselregen, begleitet von einem sanften Lüftchen. Später bleibt es überwiegend grau mit kurzen freundlichen Momenten. Die Höchstwerte liegen bei maximal 21 bis 23 Grad. Der Wind bleibt weiterhin unauffällig. Morgen startet grau mit etwas Regen, am Nachmittag wird es dann deutlich sonniger und sommerlich mit etwa 33 Grad. Nur ein leiser Windhauch ist zu spüren. In der Nacht zu übermorgen ziehen Schauer durch. Dazu kommen spürbar kräftige Böen. Übermorgen steigen die Temperaturen auf bis etwa 30 Grad. Es gibt viele Wolken und ein paar Schauer. Der Wind wird dabei zu einem eher frischen Begleiter. Der Wind weht aktuell schwach mit Stärke 3 aus Südost. Morgen legt er etwas zu und erreicht Stärke 4.
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3: Guten Abend, ihr Lieben, hier ist Heiko auf Hase Radio und ihr hört Osna chillt, eure entspannte Abendschiene für Osnabrück und die ganze Region. Schön, dass du dabei bist, vielleicht schon im Feierabendmodus, auf der Couch, am Schreibtisch oder noch im Auto unterwegs. Mach's dir gemütlich, wir kümmern uns um den Soundtrack dazu. Und jetzt wird's gefühlvoll. Hier kommt für dich Every Little Thing von Carly Pierce. Viel Spaß beim Lauschen.

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1: Hier sind die Lokalnachrichten mit Hans. Das Wir-Quartier hat sein 10-jähriges Bestehen gefeiert, gemeinsam mit Bewohnern, Unterstützern und Gästen. Entstanden aus der Frage zweier Eltern nach selbstbestimmtem Wohnen ihrer Kinder, wurde mit Lebenshilfe, HHO, Studierendenwerk Osnabrück und weiteren Partnern ein inklusives Wohnprojekt aufgebaut. Es verbindet individuelles Wohnen mit professioneller sozialer Begleitung. Langjährige Partner wie IKEA unterstützen das Quartier. Osnabrücks Oberbürgermeisterin nennt es ein Vorbild für gelebte Inklusion und mehr Begegnung in der Stadt. Im Landkreis Osnabrück gab es binnen weniger Stunden 2 schwere Unfälle mit insgesamt 4 Verletzten. Auf der Autobahn 33 stürzte bei einer Baustelle ein Motorradfahrer nach einem Auffahrunfall. Seine 65-jährige Mitfahrerin wurde schwer verletzt. Auf der Bundesstraße 68 kollidierte ein 87-jähriger Autofahrer beim Abbiegen mit einem Lastwagen. Er, eine 84-jährige Mitfahrerin und besonders seine 77-jährige Beifahrerin wurden schwer verletzt, die Beifahrerin lebensgefährlich. Straßen waren zeitweise gesperrt. Bei KidsCare in Osnabrück ist ein neuer barrierefreier Spielplatz eröffnet worden. Kinder

Mit schweren geistigen und körperlichen Einschränkungen können dort nun gemeinsam spielen. Rollstuhlwippe, barrierefreie Schaukel, unterfahrbarer Sandtisch, Barfußpfad und Sinnesgarten fördern Wahrnehmung und Therapie. Auch Familien und Pflegekräfte finden Sitz- und Ruhebereiche. Finanziert wurde das Projekt durch Fördermittel, Spenden und zahlreiche Unterstützerinnen und Unterstützer, darunter Stiftungen, Unternehmen, Fans des Vereins VfL Osnabrück und Privatpersonen. Soweit die Meldungen aus Ihrer Region.

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1: Am 17.06.1972, heute vor 54 Jahren, erklomm Exile on Main Street der Rolling Stones die Spitze der US-Charts. Der Beginn eines vierwöchigen Thronfolgens auf dem Billboard 200. Ein Doppelalbum im Mai erschienen, das auf den ersten Blick chaotisch wirkte, aber genau deshalb so unverwechselbar klang. Die Platte ist ein Konglomerat aus Blues, R&B, Country und Gospel. Rocks Off, Rip This Joint, Happy, auf dem Keith Richards einmal die Leadstimme übernimmt, und natürlich Tumbling Dice, die Single, die bereits vorab in die Top 10 schoss und dem Ganzen den nötigen Schub gab. Vieles davon entstand nicht in einem glatten Studio, sondern im stickigen Keller von Villa Nelcott an der Côte d'Azur, wo die Band als Steuerflüchtlinge lebte und, wie Legenden berichten, nachts in dunstigen, drogengeprägten Sessions Musiker kamen und gingen. Die Soundästhetik dieser Enklave, feucht, eng, improvisiert, hinterließ ihre Spuren. Das drückende, leicht schlammige Klangbild, das später in Los Angeles durch Jagger-Overdubs, Bläser und Feinarbeit vervollständigt wurde. Jimmy Miller am Regler, Nicky Hopkins Piano, Bobby Keys Sax, Jim Price Hörner, Mick Taylor an der Gitarre und Charlie Watts unaufgeregte Drums verschmolzen zu einem rauen, lebendigen Ganzen. Bill Wyman ist zwar auf dem Cover, aber nicht auf jedem Track präsent. Gelegentlich griffen andere Musiker in die Lücken, ein Patchwork, das zur Stärke wurde. Kritiker waren 1972 geteilter Meinung, die Zeit aber lehrte anders. Exile wurde zu einem Eckpfeiler der Stones-Ära, Vorbild für Rootsrock und die Idee, dass Atmosphäre mehr Gewicht haben kann als makellose Produktion. Der vierwöchige US-Sieg bestätigte, dass dieses Wagnis funktioniert hatte und half, die legendäre US-Tour von 1972 zu befeuern. Passend dazu ein Stones-Klassiker, Painted Black.

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1: Hier ist Tore, willkommen zu den Nachrichten. Die Europäische Union lockert die Regeln für neue Gentechnik in der Landwirtschaft. Ab etwa Mitte 2028 müssen Produkte aus weniger stark veränderten Pflanzen nicht mehr gekennzeichnet werden. Umweltprüfungen und Dokumentationspflichten entfallen weitgehend. Strenger regulierte Sorten bleiben kennzeichnungspflichtig. Im Bioanbau gilt weiter ein Verbot. Patente auf neue Sorten werden erlaubt. In Osnabrück ist bei KidsCare, der christlichen Kinderintensivpflege, ein neuer barrierefreier Spielplatz eröffnet worden. Seit Dienstag, dem 16. Juni, können dort Kinder mit schweren geistigen und körperlichen Einschränkungen ohne Hindernisse spielen. Der neu gestaltete Garten mit Spezialschaukel, Rollstuhlwippe, Sandspieltisch und Sinnespfad kostete rund 120.000 Euro und wurde durch Fördermittel und Spenden ermöglicht. In Osnabrück hat das inklusive Wohnprojekt Wirquartier sein 10-jähriges Bestehen gefeiert. Entstanden aus der Frage zweier Eltern nach selbstbestimmtem Wohnen für ihre Kinder, entwickelte sich mit der Lebenshilfe, der HHO, dem Studierendenwerk und weiteren Partnern ein Modellprojekt, das bundesweit Beachtung findet. Langjährige Unterstützer wie ein Möbelhaus waren von Beginn an beteiligt.
2: Ja, Tore, ein Blick aufs Wetter. Aktuell ist es warm bei rund 23 Grad, dazu viele Wolken und etwas Nieselregen, begleitet von einem sanften Lüftchen. Später bleibt es überwiegend grau mit kurzen freundlichen Momenten. Die Höchstwerte liegen bei maximal 21 bis 23 Grad. Der Wind bleibt weiterhin unauffällig. Morgen startet grau mit etwas Regen, am Nachmittag wird es dann deutlich sonniger und sommerlich mit etwa 33 Grad. Nur ein leiser Windhauch ist zu spüren. In der Nacht zu übermorgen ziehen Schauer durch. Dazu kommen spürbar kräftige Böen. Übermorgen steigen die Temperaturen auf bis etwa 30 Grad. Es gibt viele Wolken und ein paar Schauer. Der Wind wird dabei zu einem eher frischen Begleiter. Der Wind weht aktuell schwach mit Stärke 3 aus Südost. Morgen legt er etwas zu und erreicht Stärke 4.
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3: Guten Abend, ihr Lieben, hier ist Heiko auf Hase Radio. Ihr hört Osna chillt, eure entspannte Feierabendrunde für Osnabrück und die Region. Schön, dass ihr dabei seid, macht's euch gemütlich. Couch, Balkon, Küche, Spätschicht. Ihr wisst, hier läuft der Soundtrack zu eurem Abend. Gleich später gibt's natürlich auch noch News von hier aus der Nachbarschaft. Jetzt wird's erstmal ein bisschen träumerisch. Hier kommen Schmidtbauer und Kälberer mit Verona auf Hase Radio.
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1: Hier ist Tore, willkommen zu den Nachrichten. Thüringens Ministerpräsident Mario Voigt und Bundesdigitalminister Carsten Wildberger haben laut Medienberichten Reden und Artikel mit Hilfe künstlicher Intelligenz verfasst, ohne dies offenzulegen. Das sorgt für Kritik. Bundestagspräsidentin Julia Klöckner fordert einen verantwortungsvollen, transparenten Einsatz. Experten warnen vor Verzerrungen und sehen die Verantwortung bei den Politikern, die KI-Texte freigeben. In Osnabrück ist bei KidsCare, der christlichen Kinderintensivpflege, ein neuer barrierefreier Spielplatz eröffnet worden. Seit Dienstag, dem 16. Juni, können dort Kinder mit schweren geistigen und körperlichen Einschränkungen ohne Hindernisse spielen. Der neu gestaltete Garten mit Spezialschaukel, Rollstuhlwippe, Sandspieltisch und Sinnespfad kostete rund 120.000 Euro und wurde durch Fördermittel und Spenden ermöglicht. In Osnabrück hat das inklusive Wohnprojekt Wirquartier sein 10-jähriges Bestehen gefeiert. Entstanden aus der Frage zweier Eltern nach selbstbestimmtem Wohnen für ihre Kinder, entwickelte sich mit der Lebenshilfe, der HHO, dem Studierendenwerk und weiteren Partnern ein Modellprojekt, das bundesweit Beachtung findet. Langjährige Unterstützer wie ein Möbelhaus waren von Beginn an beteiligt.
2: Ja, Tore, ein Blick aufs Wetter. Aktuell ist es warm bei rund 23 Grad, dazu viele Wolken und etwas Nieselregen, begleitet von einem sanften Lüftchen. Später bleibt es überwiegend grau mit kurzen freundlichen Momenten. Die Höchstwerte liegen bei maximal 21 bis 23 Grad. Der Wind bleibt weiterhin unauffällig. Morgen startet grau mit etwas Regen, am Nachmittag wird es dann deutlich sonniger und sommerlich mit etwa 33 Grad. Nur ein leiser Windhauch ist zu spüren. In der Nacht zu übermorgen ziehen Schauer durch, dazu kommen spürbar kräftige Böen. Übermorgen steigen die Temperaturen auf bis etwa 30 Grad, es gibt viele Wolken und ein paar Schauer, der Wind wird dabei zu einem eher frischen Begleiter. Der Wind weht aktuell schwach mit Stärke 3 aus Südost. Morgen legt er etwas zu und erreicht Stärke 4.
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3: Guten Abend, ihr Lieben. Hier ist Heiko auf Hase Radio und ihr seid genau richtig bei Osnachild, eurer entspannten Abendrunde für Osnabrück und das Umland. Schön, dass du dabei bist. Mach's dir gemütlich, lass den Tag langsam ausklingen. Ich versorge dich mit guter Musik und später auch mit den wichtigsten News von hier aus der Region. Jetzt wird's erstmal romantisch. Hier kommt für dich Love on a Two-Way Street von Sarah Connor.

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1: Hier ist Tore, willkommen zu den Nachrichten. Thüringens Ministerpräsident Mario Voigt und Bundesdigitalminister Carsten Wildberger haben laut Medienberichten Reden und Artikel mit Hilfe künstlicher Intelligenz verfasst, ohne dies offenzulegen. Das sorgt für Kritik. Bundestagspräsidentin Julia Klöckner fordert einen verantwortungsvollen, transparenten Einsatz. Experten warnen vor Verzerrungen und sehen die Verantwortung bei den Politikern, die KI-Texte freigeben. In Osnabrück ist bei KidsCare, der christlichen Kinderintensivpflege, ein neuer barrierefreier Spielplatz eröffnet worden. Seit Dienstag, dem 16. Juni, können dort Kinder mit schweren geistigen und körperlichen Einschränkungen ohne Hindernisse spielen. Der neu gestaltete Garten mit Spezialschaukel, Rollstuhlwippe, Sandspieltisch und Sinnespfad kostete rund 120.000 Euro und wurde durch Fördermittel und Spenden ermöglicht. In Osnabrück hat das inklusive Wohnprojekt Wirquartier sein 10-jähriges Bestehen gefeiert. Entstanden aus der Frage zweier Eltern nach selbstbestimmtem Wohnen für ihre Kinder, entwickelte sich mit der Lebenshilfe, der HHO, dem Studierendenwerk und weiteren Partnern ein Modellprojekt, das bundesweit Beachtung findet. Langjährige Unterstützer wie ein Möbelhaus waren von Beginn an beteiligt.
2: Danke, Tore. Heute wird es warm und leicht wechselhaft. Es können ein paar Regentropfen fallen, sonst zeigen sich viele freundliche Wolkenlücken. Die Temperaturen liegen bei rund 29 Grad, der Wind pustet meist nur locker und frischt gelegentlich etwas auf. Morgen starten wir mit vielen Wolken und örtlich auch kräftigeren Schauern. Im Tagesverlauf setzt sich aber immer mehr die Sonne durch. Es wird sehr sommerlich mit Temperaturen um etwa 33 Grad. Der Wind bleibt eine eher gemütliche Brise. Übermorgen verläuft das Wetter insgesamt ruhiger und nicht mehr ganz so heiß. Meist ist es locker bis mittelbewölkt, nur vereinzelt fallen ein paar Tropfen. Die Höchstwerte liegen bei maximal etwa 26 Grad. Dazu weht ein spürbar frisches Nordostlüftchen. Der Wind weht aktuell spürbar mit Stärke 4 aus Südwest, morgen dann ebenfalls mit Stärke 4, mit Böen um Stärke 6.
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3: Guten Abend, hier ist Heiko auf Hase Radio. Es ist Zappmittwoch, kurz nach 10 und wir machen zusammen die Nacht zum Tag. Bis Mitternacht mit dem Sound aus der großen Zeit des Subway in Osnabrück, den 80ern und frühen 90ern. Mach's dir gemütlich, dreh ein bisschen lauter, hier

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0: schon 23 Uhr.
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2: Hier ist Tore am Mikrofon. Willkommen zu den Nachrichten. Thüringens Ministerpräsident Mario Voigt und Bundesdigitalminister Carsten Wildberger haben laut Medienberichten Reden und Artikel mit Hilfe künstlicher Intelligenz verfasst, ohne dies offenzulegen. Das sorgt für Kritik. Bundestagspräsidentin Julia Klöckner fordert einen verantwortungsvollen, transparenten Einsatz. Experten warnen vor Verzerrungen und sehen die Verantwortung bei den Politikern, die KI-Texte freigeben. In Osnabrück ist bei KidsCare, der christlichen Kinderintensivpflege, ein neuer barrierefreier Spielplatz eröffnet worden. Seit Dienstag, dem 16. Juni, können dort Kinder mit schweren geistigen und körperlichen Einschränkungen ohne Hindernisse spielen. Der neu gestaltete Garten mit Spezialschaukel, Rollstuhlwippe, Sandspieltisch und Sinnespfad kostete rund 120.000 Euro und wurde durch Fördermittel und Spenden ermöglicht. In Osnabrück hat das inklusive Wohnprojekt Wirquartier sein 10-jähriges Bestehen gefeiert. Entstanden aus der Frage zweier Eltern nach selbstbestimmtem Wohnen für ihre Kinder, entwickelte sich mit der Lebenshilfe, der HHO, dem Studierendenwerk und weiteren Partnern ein Modellprojekt, das bundesweit Beachtung findet. Langjährige Unterstützer wie ein Möbelhaus waren von Beginn an beteiligt.
3: Danke, Tore. Heute wird es warm und leicht wechselhaft. Es können ein paar Regentropfen fallen, sonst zeigen sich viele freundliche Wolkenlücken. Die Temperaturen liegen bei rund 29 Grad, der Wind pustet meist nur locker und frischt gelegentlich etwas auf. Morgen starten wir mit vielen Wolken und örtlich auch kräftigeren Schauern. Im Tagesverlauf setzt sich aber immer mehr die Sonne durch. Es wird sehr sommerlich mit Temperaturen um etwa 33 Grad. Der Wind bleibt eine eher gemütliche Brise. Übermorgen verläuft das Wetter insgesamt ruhiger und nicht mehr ganz so heiß. Meist ist es locker bis mittelbewölkt, nur vereinzelt fallen ein paar Tropfen. Die Höchstwerte liegen bei maximal etwa 26 Grad. Dazu weht ein spürbar frisches Nordostlüftchen. Der Wind weht aktuell spürbar mit Stärke 4 aus Südwest, morgen dann ebenfalls mit Stärke 4, mit Böen.

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1: Hier ist Tore am Mikrofon. Willkommen zu den Nachrichten. Thüringens Ministerpräsident Mario Voigt und Bundesdigitalminister Carsten Wildberger haben laut Medienberichten Reden und Artikel mit Hilfe künstlicher Intelligenz verfasst, ohne dies offenzulegen. Das sorgt für Kritik. Bundestagspräsidentin Julia Klöckner fordert einen verantwortungsvollen, transparenten Einsatz. Experten warnen vor Verzerrungen und sehen die Verantwortung bei den Politikern, die KI-Texte freigeben. In Osnabrück ist bei KidsCare, der christlichen Kinderintensivpflege, ein neuer barrierefreier Spielplatz eröffnet worden. Seit Dienstag, dem 16. Juni, können dort Kinder mit schweren geistigen und körperlichen Einschränkungen ohne Hindernisse spielen. Der neu gestaltete Garten mit Spezialschaukel, Rollstuhlwippe, Sandspieltisch und Sinnespfad kostete rund 120.000 Euro und wurde durch Fördermittel und Spenden ermöglicht. In Osnabrück hat das inklusive Wohnprojekt Wirquartier sein 10-jähriges Bestehen gefeiert. Entstanden aus der Frage zweier Eltern nach selbstbestimmtem Wohnen für ihre Kinder, entwickelte sich mit der Lebenshilfe der HHO, dem Studierendenwerk und weiteren Partnern ein Modellprojekt, das bundesweit Beachtung findet. Langjährige Unterstützer wie ein Möbelhaus waren von Beginn an beteiligt.
2: Danke, Tore. Heute wird es warm und leicht wechselhaft. Es kann ein paar Regentropfen geben, ansonsten zeigen sich viele freundliche Wolkenlücken. Die Höchstwerte liegen bei rund 29 Grad, der Wind pustet meist nur locker und frischt gelegentlich etwas auf. Morgen starten wir mit vielen Wolken und hier und da kräftigeren Schauern. Im Tagesverlauf setzt sich aber immer mehr die Sonne durch und es wird sehr sommerlich mit Temperaturen um 33 Grad. Der Wind bleibt dabei eine eher gemütliche Brise. Übermorgen geht es insgesamt ruhiger weiter, nicht mehr ganz so heiß. Meist ist es locker bis mittelbewölkt, nur vereinzelt fallen ein paar Tropfen. Die Höchsttemperatur liegt bei maximal etwa 26 Grad. Dazu weht ein spürbar frisches Nordostlüftchen. Der Wind weht aktuell schwach mit Stärke 3 aus Südwest. So bleibt es auch bis in den Abend, dabei dreht er auf Südost. Morgen erreicht der Wind dann ebenfalls Stärke 3.
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1: Guten Abend, Nachtmenschen aus Osnabrück und dem ganzen Osnabrücker Land. Hier ist dein Heiko auf Hase Radio. Schön, dass du noch wach bist. Oder schon wieder. Wir begleiten dich entspannt durch die Nacht mit Musik und Nachrichten aus aller Welt im Wechsel. Mach's dir gemütlich, lehn dich zurück. Hier kommt für dich Sailor Song von Gigi Perez.

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1: Hier ist Tore am Mikrofon. Willkommen zu den Nachrichten. Thüringens Ministerpräsident Mario Voigt und Bundesdigitalminister Carsten Wildberger haben laut Medienberichten Reden und Artikel mit Hilfe künstlicher Intelligenz verfasst, ohne dies offenzulegen. Das sorgt für Kritik. Bundestagspräsidentin Julia Klöckner fordert einen verantwortungsvollen, transparenten Einsatz. Experten warnen vor Verzerrungen und sehen die Verantwortung bei den Politikern, die KI-Texte freigeben. In Osnabrück ist bei KidsCare, der christlichen Kinderintensivpflege, ein neuer barrierefreier Spielplatz eröffnet worden. Seit Dienstag, dem 16. Juni, können dort Kinder mit schweren geistigen und körperlichen Einschränkungen ohne Hindernisse spielen. Der neu gestaltete Garten mit Spezialschaukel, Rollstuhlwippe, Sandspieltisch und Sinnespfad kostete rund 120.000 Euro und wurde durch Fördermittel und Spenden ermöglicht. In Osnabrück hat das inklusive Wohnprojekt Wirquartier sein 10-jähriges Bestehen gefeiert. Entstanden aus der Frage zweier Eltern nach selbstbestimmtem Wohnen für ihre Kinder, entwickelte sich mit der Lebenshilfe, der HHO, dem Studierendenwerk und weiteren Partnern ein Modellprojekt, das bundesweit Beachtung findet. Langjährige Unterstützer wie ein Möbelhaus waren von Beginn an beteiligt.
2: Danke, Tore. Heute wird es warm und leicht wechselhaft. Es kann ein paar Regentropfen geben, ansonsten zeigen sich viele freundliche Wolkenlücken. Die Höchstwerte liegen bei rund 29 Grad, der Wind pustet meist nur locker und frischt gelegentlich etwas auf. Morgen starten wir mit vielen Wolken und hier und da kräftigeren Schauern. Im Tagesverlauf setzt sich aber immer mehr die Sonne durch und es wird sehr sommerlich mit Temperaturen um 33 Grad. Der Wind bleibt dabei eine eher gemütliche Brise. Übermorgen geht es insgesamt ruhiger weiter, nicht mehr ganz so heiß. Meist ist es locker bis mittel bewölkt, nur vereinzelt fallen ein paar Tropfen. Die Höchsttemperatur liegt bei maximal etwa 26 Grad. Dazu weht ein spürbar frisches Nordostlüftchen. Der Wind weht aktuell schwach mit Stärke 3 aus Südwest. So bleibt es auch bis in den Abend, dabei dreht er auf Südost. Morgen erreicht der Wind dann ebenfalls Stärke 3.
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3: Guten Abend, du Schlaflose. Hier ist Heiko bei Schlaflos in Osnabrück auf Hase Radio. Schön, dass du mit mir durch die Nacht gehst. Wir haben frische News aus Osnabrück, dazu richtig viel Musik zum Abschalten und Wegträumen. Und jetzt wird's entspannt. Hier kommt für dich Kenny Chesney mit French Kissing Live. Laut drehen und genießen.